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9: Um 6:30 im Studio Kerstin Rauschmeier. Guten Morgen. Nach dem Beschluss zum Ausstieg aus der Trägerschaft des Klinikums Forchheim Fränkische Schweiz stellt jetzt auch die Stadt Forchheim klar, für die Patienten sowie die Beschäftigten ändert sich nichts. Der Klinikbetrieb an den Standorten Forchheim und Ebermannstadt läuft uneingeschränkt weiter. Auch die medizinische Versorgung und die Arbeitsverhältnisse bleiben bestehen. Die Stadt betont in einer Pressemitteilung, der Ausstieg sei ausschließlich aus haushaltspolitischen Gründen erfolgt und keine Bewertung des Klinikums. Der Gesellschafterwechsel soll nun auf Grundlage der bestehenden Verträge geordnet und ohne Auswirkungen auf die Gesundheitsversorgung umgesetzt werden. Freier Eintritt zum Geburtstag. Das Freibad Gaustadt feiert sein 70-jähriges Bestehen. Aus diesem Anlass laden die Stadtwerke Bamberg heute alle Bürger zum kostenlosen Schwimmen ein. Stadtwerkesprecher Jan Giersberg.
10: Auf den Tag genau vor 70 Jahren wurde das Freibad Gaustadt eröffnet, am 30. Juni 56 vom damaligen Gaustadter Bürgermeister Peter Habermann. Seither ist es weit mehr als eine Freizeiteinrichtung. Es ist Treffpunkt für die Generationen, Ort der Begegnung, fester Bestandteil des gesellschaftlichen Lebens in Gaustadt.
9: Seit der Eröffnung haben dort mehr als 3 Millionen Menschen ihre Freizeit verbracht. Zum Jubiläum gibt es ab 17 Uhr außerdem eine Geburtstagsfeier mit Musik- und Kulturprogramm. Geöffnet ist das Freibad Gaustadt heute von 8 bis 20 Uhr. Auf der B505 zwischen Bamberg und Pettstadt müssen Autofahrer Anfang Juli mit Einschränkungen rechnen. Die Straßenmeisterei Bamberg saniert dort morgen und am Donnerstag Schadstellen auf der Fahrbahn. Dafür wird die Strecke jeweils von etwa 7 bis 19 Uhr halbseitig gesperrt. Abschnittsweise ist nur ein Fahrstreifen frei, so die Mitteilung des staatlichen Bauamts Bamberg. Danach ist die B505 wieder in beide Richtungen befahrbar. Der Verkehr wird über das Baustellenprovisorium Strohlendorf umgeleitet und anschließend über Strohlendorf und Hirscheid wieder auf die B505 geführt. In Fahrtrichtung A3 und A73 gilt im Baustellenbereich zusätzlich eine Geschwindigkeitsreduzierung.
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9: Das WM-Aus tut weh, aber die deutsche Fußballnationalmannschaft hat von ganz oben Trost gespendet bekommen. Bundeskanzler Merz schrieb auf X: Wir sind stolz auf euch. Das Team von Trainer Nagelsmann war im 16. Finale in 120 Minuten nicht über ein 1:1 hinausgekommen und verlor dann das Elfmeterschießen mit 3:4 gegen Paraguay. Nach dem schweren Doppel

0: Erdbeben in Venezuela schickt Deutschland weitere Hilfe. Laut Auswärtigem Amt sind bisher 5 Bundeswehrmaschinen mit Material und Personal in die Katastrophenregion geschickt worden. Weitere sollen folgen. Zudem wurde ein vorübergehender Stützpunkt auf der Karibikinsel Aruba eingerichtet. 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
1: Dankeschön, Kerstin. Und da geht's ab zu Christian König in die WM-Redaktion. Nee, Schmarrn, Spaß. Wir sind ja raus. Ja, da war was. Christian, zeigt uns diese Woche, wo es lang geht für den eigentlichen Hochsommer.
2: Naja, bis zu einem gewissen Grad schon. Wir werden zunächst Schauer und Gewitter noch haben. Ab Wochenmitte oder danach vor allen Dingen erst wieder einen Block mit viel, viel Sonne, ohne Regen. Und die Temperaturen werden dann Schritt für Schritt Richtung Wochenende und danach wieder der 30-Grad-Marke näher kommen. Aber so eine extreme Hitze wie noch ums vergangene Wochenende wird es vorläufig noch nicht geben. Aber davor sind wir im Juli und auch noch in der ersten Augusthälfte nicht sicher, weil die große Hitze, die bleibt in lauer Stellung über Südwesteuropa.
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1: Ja, und da gibt es eine Meldung von der A70 Bamberg Bayreuth. Zwischen Kulmbach und Drossenfeld und dem Dreieckbad Kulmbach, hier eine ungesicherte Unfallstelle. Die Standspur ist blockiert und es liegen Fahrzeugteile auf der Strecke. Die Standspur ist, wie gesagt, blockiert. Blitzer, Kersbach, Hause Feldrich kommend, Staffelbach, Ortseingang aus Appendorf kommend, 30er-Zone in der Weinstraße. Wer da zu schnell fährt, wird weinen, genau. Und ganz neu, zum allerersten Mal ein Blitzer in Frensdorf, Höhe Rathaus Richtung Burg Ebrach. Für noch mehr 0951 98 29 029.
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1: Ja, ich bin da und ich bin echt wirklich fast schlecht gelaunt. Ja? Deutschland ist raus. Ist der eine Punkt. Ja? Aber dass sie bis nachts um 2 Fußball spielen müssen, wenn wir doch so früh aufstehen müssen, ist echt eine Frechheit. Aber wir hatten trotzdem Spaß auf der Radio Bamberg Fanmeile. Aber jetzt sitzen wir halt da, ne? Mit ganz kleinen Augen. Na gut. Dann hören wir doch einfach Welshly Arms mit Sanctuary und Aha mit Take On Me, dann geht's uns doch gleich viel besser. Und vielleicht ein Maß Kaffee.

0: 6.42 Uhr, schönen guten Morgen, Radio Bamberg hier, ich bin Fabi Hollett und ich mag gute Nachrichten und es gibt jetzt wirklich gute Nachrichten aus Forchheim, denn es gibt eine tolle Anlaufstelle, eine soziale Anlaufstelle mehr in der Stadt. Ja, aus dem bisherigen ökumenischen Sozialladen ist jetzt in Zusammenarbeit mit dem Landesverband der Tafeln in Bayern eine neue Tafel für die Region entstanden. Seit vielen Jahren gibt es ja schon eine Tafel in Bamberg, jetzt eben auch in Forchheim. Träger sind die Caritas und die Diakonie Forchheim. Peter Ehmann ist Vorsitzender der Caritas.
1: Ja, die Menschen kommen zunehmend in die Situation, mit den Lebenshaltungskosten in Konflikt zu kommen. Wir sehen das auch bei den hohen Energiekosten, wir sehen das bei den Mietschulden. Wir haben aktuell ca. 1000 Menschen, die einkaufen werden, und die Zahl wird aber noch weiter darüber hinausgehen.
0: Susanne Zapfleit

0: dann die neue Tafel? Wann können die Menschen da kommen? Welche Voraussetzungen muss ich erfüllen?
1: Um bei der Tafel einkaufen zu können, ist die Voraussetzung, eine Einkaufskarte zu haben. Da geht die sogenannte Bedürftigkeitsprüfung voraus. Die machen wir im Caritashaus zweimal die Woche, wo eben geschaut wird, ob das Einkommen eben so gering ist, dass man bedürftig ist, um bei der Tafel Lebensmittel zu erhalten. Wir haben dreimal die Woche offen und die Kunden haben die Möglichkeit, einmal in der Woche einzukaufen.
0: Mhm. Und wie läuft es vor Ort dann ab?
1: Die Menschen kommen und bekommen eben einen Korb, wenn es mehrere Personen im Haushalt sind, 2 bis 3 Körbe. Und dann beginnt es hier an der Bäckereitheke. Dann haben wir die Kühltheken mit Milchprodukten, abgepackte Wurst und so weiter. Dann gibt es Regale mit Konserven. Dann geht der Weg weiter zu Obst und Gemüse und dann eben zur Packstation.
0: Eine wirklich tolle Geschichte. Die Caritas und die Diakonie arbeiten gemeinsam in Forchheim und ermöglichen so eine Tafel in Forchheim. Wer helfen möchte, die Tafel sucht weiterhin Ehrenamtliche. Außerdem werden natürlich auch Geldspenden benötigt. Alle Infos und Kontakt- und Kontodaten gibt's im Netz radio-bamberg.de.
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1: Ja, ja, 7:12 ganz genau. Am Tag danach. Deutschland ist raus bei der Fußball-Weltmeisterschaft.
2: Hey, ohne Witz, oder?
1: Hätten wir das so erwartet? Ich meine, hätte ich es vorher gewusst, wäre ich früher ins Bett. Ja, aber so haben wir durchgehalten auf der Radio Bamberg Fanmeile bis nachts um 2. Na gut, der Kimmich war auch bedient nach dem Spiel. Völlig zu Recht.
3: Am Ende des Tages sind wir Spieler auf dem Platz und wir sollten den Anspruch haben und die Qualität, dass wir einen Gegner wie Paraguay schlagen können. Bei allem Respekt, es darf auch heute keiner auf die Idee kommen, den Schiri dafür verantwortlich zu machen oder irgendwie das Elfmeterschießen. Wenn du es über 120 Minuten nicht schaffst zu gewinnen, dann scheidest du verdient aus.
1: Ja, so schaut's mal aus, gell? Stellt sich natürlich immer die Frage, wer trägt die Verantwortung? Bundestrainer Julian Nagelsmann oder die 80 Millionen anderen, die gefordert haben, so wie ich auch, Dennis Undav von Anfang an zu bringen? Ach, wir wissen es nicht. Schade, wir hätten gerne nochmal mit euch gefeiert auf der Radio Bamberg Fanmeile. Wäre ja am Samstag 23 Uhr, das wäre so ein Nachtspiel geworden, das wäre super gewesen. Aber kann man nichts machen, Deutschland ist raus. Drin ist allerdings der Radio Bamberg Wetterkönig Christian König. Wie wird's denn heute?
4: Der Sommer ist vom Gaspedal runtergegangen. Über 5, 26 Grad geht es die nächsten Tage kaum. Zunächst noch mit Mix und teils Schauen und Gewittern. Ab Donnerstag bleibt es meist schön.
1: Auch noch, es ist ja Wahnsinn. Bei der WM draußen kein Blätter. Ach, was machen wir denn jetzt mit dem Dienstag? Achtung auf der A70 Bamberg-Bayreuth zwischen Kulmach und Drossenfeld und dem Dreieck. Hier eine ungesicherte Unfallstelle. Und Blitzer, Kersbach aus Feldrich kommend, Staffelbach-Weinstraße als Eingang und in Frenzdorf am Rathaus Richtung Burg Ebrach. Allen unterwegs eine gute und sichere Fahrt.

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11: Ich bin Gregor Jose Moser. Guten Morgen. Bei Spielern wie Fans ist die Enttäuschung groß nach dem WM-Aus der deutschen Fußballnationalmannschaft gegen Paraguay. Mit 3:4 verlor das DFB-Team sein 16. Finale im Elfmeterschießen. Was bedeutet das für die Zukunft von Bundestrainer Nagelsmann? Mehr von Thomas Bremser aus Boston.
12: Nach der ersten Horrorhalbzeit spurtet Julian Nagelsmann in die Kabine, dann sieht er gelb wegen Meckerns, nach dem Spiel sitzt er dann zusammengesackt auf der Bank. Nach der erneuten WM-Blamage macht er aber klar, er will Bundestrainer bleiben. Ob der DFB ihn lässt, das ist eine andere Frage. Rudi Völler und Co. wollen sich in den kommenden Tagen zusammensetzen.
11: Und wir bleiben noch kurz bei der Fußball-WM in Nordamerika. Auch die Niederlande sind aus dem Turnier ausgeschieden. Gegen Marokko verloren sie ebenfalls im Elfmeterschießen mit 2:3. Noch gestern Abend war außerdem Brasilien in das Achtelfinale eingezogen nach einem 2:1 gegen Japan. Nach 2 Monaten läuft heute der sogenannte Tankrabatt aus. Ab morgen wird der Preis für Benzin und Diesel dann vermutlich deutlich steigen, weil dann wieder die alte höhere Steuer gilt. Inklusive Mehrwertsteuer macht das 16,7 Cent pro Liter aus. Weiterhin gilt aber die Regel, dass Tankstellen ihre Preise nur einmal pro Tag um 12 Uhr mittags anheben dürfen. Preissenkungen sind dagegen immer erlaubt. Bundeskanzler Merz hat sich nach den tödlichen Schüssen im niedersächsischen Stade tief betroffen gezeigt. Er sei erschüttert bis ins Mark, schrieb der CDU-Politiker auf X. Bei dem Angriff in einer Jugendhilfeeinrichtung soll ein 45-Jähriger aus dem Raum Hannover 6 Mitarbeitende erschossen haben. Hintergrund ist wohl ein Sorgerechtsstreit. Starkregen, Hagel und Sturmböen. Heftige Gewitter sind am Abend und in der Nacht über den Süden und Osten Bayerns hinweggezogen. Unter anderem in München wurden zahlreiche Straßen, Keller und Tiefgaragen geflutet. Gewitterzellen gab es auch im Raum Rosenheim, Passau und Regensburg. Vollgelaufene Keller und überflutete Unterführungen beschäftigten etwa auch Einsatzkräfte in Schwandorf in der Oberpfalz.
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7: Mit Kerstin Rauschmeier. Mitten auf dem Bamberger Erbergelände gibt es jetzt einen neuen Ort zum Entspannen, Spielen und Zusammensitzen. Der neue Erberpark ist am späten Nachmittag durch die Stadtspitze offiziell eröffnet worden. Rund 3 Jahre Plan.

0: Planung und Bauzeit sowie mehr als 300.000 Euro stecken in dem neuen Treffpunkt. In Bamberg sind bei einer Mitmachaktion von Grünes Bamberg über 50 Vorschläge für neue Grünpfeile an Ampeln zusammengekommen. Wie die Partei mitteilt, werden die zusätzlichen Abbiegemöglichkeiten für Radfahrer unter anderem am Markusplatz, in der Zollner Straße, der Memmelsdorfer Straße, am Regensburger Ring und in der Hallstatter Straße gewünscht. Mehr Nachrichten aus der Region gibt's wieder um 7:30.
1: Dankeschön. Kerstin, ab zu Christian König in die Wetterredaktion. Christian, dürfen wir die nächsten Tage weiter durchatmen?
2: Ja, denke ich schon, denn mehr als 25 bis 27 Grad am morgigen Mittwoch, kaum bis 25 Grad, sind erstmal nicht drin. Es gibt dann nach Sonne Wolkenmix ein paar Schauer und Gewitter, bis in die Nacht rein auch bei 17 Grad. Ab Donnerstag ist es dann wieder weitgehend schön, anfangs auch windig, aber es wird zunächst nicht wieder heiß und das ist ja doch sehr angenehm.
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1: Servus, liebe Autofahrer. 7:04, hier ist Radio Bamberg mit der A70 Bamberg-Bayreuth zwischen Kulmbach an der Drossenfeld und dem Dreieck Kulmbach. Hier eine ungesicherte Unfallstelle nach wie vor. Es liegen Fahrzeugteile rum, es kommt zu Behinderungen. Achtung, A73 Coburg-Bamberg zwischen Lichtenfels-Nord und Bad Staffelstein-Kurzentrum. 1 Kilometer Stau plus 5 Minuten. Und dann wird geblitzt. B22 Hollfeld Richtung Bayreuth, Höhe Fernreuth. Kersbach aus Feldrich kommend. In Staffelbach in der Weinstraße, Ortseingang aus Appendorf, 30er-Zone. Und wir suchen einen Blitzer in Frenzdorf. Eigentlich steht er am Rathaus Richtung Burg Ebrach, aber da ist er wohl weg. Die Susi hat uns hier Bilder geschickt, da steht wirklich keiner an ihrem Blummernädler. Aber vielleicht steht er jetzt an der Schule oder sonst wo. Gern mal melden, denn das ist neu, dass in Frenzdorf geblitzt wird. Da ist jetzt ein Zweckverband zuständig. So ähnlich wie Zweckverband Zapfenhof und so weiter. Habt ihr Staus oder Blitzer entdeckt? Dann 0951 98 29 029.
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1: Ja, guten Morgen. Deutschland ist gestern gegen Paraguay ausgeschieden bei der WM, ja. Aber es durfte Tamal einen Elfer schießen. Das ist auch was Schönes, oder? Das ist doch wirklich so. Was machen wir jetzt? Auf jeden Fall nie wieder Urlaub auf Mauritius. Das ist mal Fakt hier. Es ist doch wirklich ärgerlich.

0: 13 Minuten nach 7, guten Morgen.
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0: Ja, was soll ich sagen? Das war's. Letzter Tag der Radio Bamberg-Fanmeile gestern. Denn 4:5 nach Elfmeterschießen. Deutschland scheidet gegen Paraguay aus. Schluss, vorbei. Nix war's mit dem Traum vom Weltmeistertitel. Ja? Also so ein Aus, wirklich total verrückt. Ausgerechnet im ersten WM-K.O.-Spiel seit dem Titel 2014 flattert das Team von Bundestrainer Julian Nagelsmann über weite Strecken. Eine absolute No-Go-Leistung. Das war gar nichts. Das war langsam, das war langweilig. Ja, nur wir hatten Spaß auf der Fanmeile. Ansonsten, boah. Ja, und da kommt natürlich dann auch mal Kritik auf, gell? Wie fest sitzt denn unser Bundestrainer im Sattel? Die einen sagen, Klopp soll's richten. Er selbst sagt allerdings,
2: ich stehe zur Verfügung. Wenn der DFB das möchte, dann mache ich die EM28. Und wenn nicht, dann müssen sie es mir sagen.
0: Ja. Wer trägt jetzt die Verantwortung? Das ist die große Frage am Tag danach. An dem Tag, an dem wir alle kleine Augen haben, weil wir lang wach geblieben sind. Nur für diese Mannschaft und dann so ein Theater. Im Theater, mittendrin, Schauspieler Kimmich nach dem Spiel.
3: Als Kind, wenn man die Nationalmannschaft geguckt hat, dann war immer Halbfinale, Finale, Weltmeister, immer große Erfolge. Das hat einen selbst auch sehr geprägt, mit der Nationalmannschaft mitzufiebern. Und das ist was man auch den Kindern und den Menschen zu Hause geben und bieten möchte. Und wir haben es wieder nicht geschafft, eine Euphorie zu entfachen, ja, in der Mannschaft auf dem Feld zu sein, mit dem sich dann die Menschen identifizieren können, weil am Ende geht es eben nur über den Erfolg und nicht über Friede, Freude, Eierkuchen. Am Ende haben wir es leider wieder verbockt, weil wir den Gegner heute nicht schlagen konnten.
0: So schaut's mal aus, gell? Aber vielleicht lag es auch einfach daran, die Angst vor Frankreich im Achtelfinale war zu groß. Dachten sie, ah! Vorher Reißleine.

0: 25 Grad. Zunächst mit Sonne, Wolken, dann auch teils Schauern und Gewittern.
1: So, Staus und Blitzer immer aktuell hier bei Radio Bamberg mit einer Meldung von der A70 Bamberg-Bayreuth zwischen Kulmbach und Rossenfeld und dem Dreieck Bayreuth-Kulmbach. Hier eine ungesicherte Unfallstelle. Da gibt's große Probleme, ganz genau. Ansonsten A73 Coburg-Bamberg zwischen Lichtenfels-Nord und Bad Staffelstein-Kurzentrum Stop and Go plus 2 Minuten. Jetzt Blitzer B22 Hollfeld Richtung Bayreuth, Höhe Fernreuth. Ganz neu zwischen Drügendorf und Buttenheim am Höhe Gunzendorf. Kersbach aus Feldrich kommend und wir wissen endlich, wo der Frenzdorfer Blitzer steht. Der steht nämlich jetzt an der Kläranlage, vermutlich hier in beiden Richtungen. Also Obacht, das ist ein langgezogener Ortseingang. Falls ihr mehr habt, 0951 98 29 029, einfach durchklingeln. Ich gebe es dann sofort weiter an Bamberg, Forchheim und die Region. 30. Juni 2026, der letzte Tag in diesem Monat. Morgen gibt es ja viele neue Änderungen. Natürlich erklären wir euch die, damit ihr auch Bescheid wisst, gell? Es gibt nämlich News zum Beispiel beim Online-Shopping. Oh, oh. Na ja, gut, machen wir's.
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4: Um 7:30 im Studio Kerstin Rauschmeier. Guten Morgen. Enttäuschung pur. Auf der Radio Bamberg Fanmeile am Maxplatz hatten rund 3000 Fans bis heute früh um 2:30 ausgehalten. Am Ende war die Enttäuschung groß. Statt Jubel und Party gab es Tränen nach dem WM-Aus der deutschen Mannschaft gegen Paraguay.
5: Schon enttäuschend, weil ich glaube, das war mit einer der einfachsten Gegner, die wir hätten erwischen können. Also mit allem Respekt vor Paraguay. Und dann scheidest du leider Gottes doch verdient aus.
6: Es war vorne zu wenig, es war hinten zu wenig. Also was will man da noch reißen?
7: Ich kann es doch gar nicht realisieren, weil ich gedacht habe, dass sie auf jeden Fall weiterkommen. Ja? Ich wach morgen auf, ist Deutschland weiter?
4: Nee. Im Elfmeterschießen unterlag die Mannschaft Paraguay mit 3:4. Julian Nagelsmann will trotz der Niederlage Bundestrainer bleiben. Wer in Bamberg Grundwasser aus seinem eigenen Brunnen nutzt, sollte sich den morgigen Tag vormerken. Dann startet in Bayern erstmals der sogenannte Wassercent. Das Klima- und Umweltamt empfiehlt betroffenen Nutzern, ihren Zählerstand zum Stichtag zu dokumentieren. So kann später die tatsächlich entnommene Wassermenge nachgewiesen werden. Der Wassercent beträgt 10 Cent pro Kubikmeter Grundwasser. Fällig wird er allerdings erst ab größeren Entnahmemengen. Die ersten Zahlungen stehen im kommenden Jahr an. Roland Kaiser, Deep Purple und Roxette. Der diesjährige Auftakt der Schlossplatzkonzerte im Rahmen des Huck Coburg Open Air Sommers war erfolgreich. Veranstalter Wolfgang Haider zeigte sich zufrieden, auch wenn die Bedingungen wegen der Rekordhitze nicht leicht waren.
8: Aber alle drei haben eine tolle Performance gebracht. Es war eine hervorragende Stimmung. Was man vielleicht noch sagen muss, dass wir natürlich von der Zahl, was Roxette betrifft, etwas enttäuscht waren. Roxette hat ein tolles Konzert abgeliefert, aber wir haben uns natürlich erhofft, dass da ein paar mehr Zuschauer kommen.
4: Der Huck Coburg Open Air Sommer ist noch nicht vorbei. Im August stehen Sarah Connor, Powerwolf und Santiano auf der Schlossplatzbühne. Außerdem wird dort das Theaterstück Jedermann Open Air gespielt.
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4: Nach 2 Monaten läuft heute der sogenannte Tankrabatt aus. Ab morgen wird der Preis für Benzin und Diesel dann vermutlich deutlich steigen, weil dann wieder die alte höhere Steuer gilt. Inklusive Mehrwertsteuer macht das 16,7 Cent pro Liter aus. Starkregen, Hagel und Sturmböen. Heftige Gewitter sind am Abend und in der Nacht über den Süden und Osten Bayerns hinweggezogen. Unter anderem in München wurden zahlreiche Straßen, Keller und Tiefgaragen geflutet. Gewitterzellen gab es auch im Raum Rosenheim, Passau und Regensburg. 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
9: Dankeschön. Kerstin, Tankrabatt, gutes Stichwort. Unser Thema gleich hier bei Radio Bamberg. Nochmal schnell tanken, gell? Bis 12 Uhr am besten, denn dann ist Benzin wieder flüssiges Gold. Kurzer Blick aufs Wetter mit Christian König. Wie schaut's aus? Wo geht's lang mit dem Hochsommer?
10: Naja, bis zu einem gewissen Grad schon. Wir werden zunächst Schauer und Gewitter noch haben. Ab Wochenmitte oder danach vor allen Dingen

0: erst wieder einen Block mit viel, viel Sonne, ohne Regen. Und die Temperaturen werden dann Schritt für Schritt Richtung Wochenende und danach wieder der 30-Grad-Marke näher kommen. Aber so eine extreme Hitze wie noch ums vergangene Wochenende wird es vorläufig noch nicht geben. Aber davor sind wir im Juli und auch noch in der ersten Augusthälfte nicht sicher, weil die große Hitze, die bleibt in lauer Stellung über Südwesteuropa.
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2: 7:04. Guten Morgen, A70 Bamberg bei Reut zwischen Kulmach und Rossenfeld und dem Dreieck. Hier läuft die Unfallaufnahme, stand Spur blockiert. A73 Coburg Bamberg zwischen Lichtenfels und Bad Staffelstein. 2 Kilometer stocken plus 3 Minuten und dann ab auf die B22. Da wird geblitzt, Hollfeld Richtung Bayreuth, Höhe Fernreuth. Zwischen Drügendorf und Buttenheim, Höhe Gunzendorf. Kersbachhause-Feldrich kommend und Frenzdorf, Ortseingang aus Reundorf kommend. Habt ihr noch was? Dann 0951 98 29 029.
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2: Schönen guten Morgen. Ja, ich hab's eben gesagt, der Tankrabatt, entfällt bald. Und dann heißt's teuer, teuer, teuer wieder. Also es war eh nie günstig, aber wir müssen drüber sprechen, ja. Die beste Zeit zum Tanken heute wahrscheinlich vor 12. Viel Spaß dabei.

Marit Larsen, morgen hat sie Geburtstag. If a song could get me you, one hit wonder. 7.43 Uhr, schönen guten Morgen, Radio Bamberg. Ach, am wunderbaren Dienstag, der letzte Tag in diesem Monat. Und das heißt, ab morgen Schluss. Ja, da entfällt der Tankrabatt. Ja, 2 Monate hat die Bundesregierung die Steuern auf Benzin und Diesel runter. Der Sprit wurde trotzdem nicht wirklich günstiger, oder? Also allgemein war das Ganze eher so ein Ding, ein Griff ins Klo.

0: würde man heute sagen. Lea Matschulat in Berlin, schönen guten Morgen.
1: Guten Morgen.
0: Wir müssen drüber sprechen, ja? Um wie viel wird es denn wieder hochgehen, der ganze Spaß?
1: Na, vermutlich um genau in etwa die 17 Cent pro Liter, die die Steuerentlastung für die Konzerne gebracht hatte. Ob es gleich am 1. soweit ist, dass die 17 Cent draufkommen oder ob es dann erst in den kommenden Tagen soweit ist, hängt von den Konzernen ab und auch davon, wann die einzelne Tankstelle neuen Kraftstoff geliefert bekommt. Jede Ladung ab Mittwoch hat den neuen Preis.
0: 2 Monate Tankrabatt. Was hat er wirklich gebracht?
1: Da gehen die Meinungen auseinander. Ja, er hat in der Zeit, als die Preise durch den Iran-Krieg so enorm in die Höhe geschossen sind, geholfen und die Preise an den Tankstellen wenigstens etwas gedämpft. Das sagen die Einfachleute. Doch es gibt auch unter anderem Wirtschaftswissenschaftler, die die Maßnahme kritisieren. Diejenigen, die wenig Geld haben, hätten andere Hilfe benötigt, sagen sie. Und ein reduzierter Spritpreis regt eben auch nicht dazu an, weniger zu fahren, was für die Umwelt besser wäre.
0: Ja, gut. Ab morgen wird's also wieder teurer. Heute nochmal schnell tanken am besten vor 12. Mehr Tipps habe ich in diesem Fall nicht für euch.
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1: Das Autohaus Aventi war gestern auch mit dabei auf der Radio Bamberg Fanmeile. Ja, das war die letzte übrigens zu dieser WM. Wir durften hier in Deutschland Spiele zeigen. Deutschland ist raus. Ja, Nachhilfemeterschießen gegen Paraguay. Kann man mal machen, gell? Christian König, wie wird das Wetter?
2: Der Sommer ist vom Gaspedal runtergegangen. Über 5, 26 Grad geht es die nächsten Tage kaum. Zunächst noch mit Mix und teils Schauen und Gewittern. Ab Donnerstag bleibt es meist schön.
1: Ja, und das klingt doch super, oder? 25 Grad. Es muss gar nicht heißer sein. Achtung, A73 Bamberg-Coburg-Höhe Breitengisbach Mitte. Hier liegen Fahrzeugteile. Coburg-Bamberg zwischen Lichtenfels-Nord und Bad Staffelstein. 2 Kilometer stocken plus 4 Minuten. 505 zwischen Petstadt und Bamberg-Süd. Stop and go plus 5 Minuten. Und Blitzer. Bamberg-Süd Auffahrt zur A73 Richtung Nürnberg 100. B22 Hollfeld Richtung Bayreuth-Höhe Fernreuth. Staffelbach. Der ist umgezogen, steht jetzt in der Kircheckerstraße, 30er-Zone. Ein Caddy zwischen Drückendorf und Buttenheim, Höhe Gunzenhof steht einer. Kersbachhause Feldrich kommend, es hört nicht auf. Ey. Und in Frenzdorf, Ortseingang aus Reundorf kommend, ganz neue Stelle. Da wird jetzt öfter geblitzt in Frenzdorf. Falls ihr noch was habt, 0951 98 29 029. Ich gebe es dann sofort weiter an Bamberg, Forchheim und die Region. Jetzt für euch im Radio bei Radio Bamberg, Bruno Mars. Er war ja erst in München, jetzt schon hier. Hey, klasse. 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
13: Ich bin Gregor Jose Moser. Guten Morgen. Die Fußball-Weltmeisterschaft der Männer ist für die deutsche Nationalmannschaft zu Ende. Gegen Außenseiter Paraguay hat das DFB-Team das 16. Finale 3:4 im Elfmeterschießen verloren. Bundestrainer Nagelsmann betonte kurz nach dem Spiel, dass er gerne als Coach weitermachen würde.
14: Ich stehe zur Verfügung, wenn der DFB das möchte, dann mache ich die EM28 und wenn nicht, dann müssen sie es mir sagen.
13: Vorhin sind außerdem noch die Niederlande ausgeschieden mit 2:3 im Elfmeterschießen gegen Marokko. Nach der Gewalttat in einer Jugendhilfeeinrichtung im niedersächsischen Stade hat Bundeskanzler Merz sein Mitgefühl ausgedrückt. Ein 45-jähriger Deutscher mit türkischen Wurzeln hatte gestern 4 Frauen und 2 Männer in der Einrichtung erschossen. Katrin Müller berichtet.
15: Viele Menschen, die helfen und schützen wollten, hätten ihr Leben verloren oder seien verletzt worden, schrieb Kanzler Merz. Sein Mitgefühl gelte den Opfern und ihren Angehörigen. Bei den Todesopfern handelt es sich laut Polizei um Mitarbeiterinnen und Mitarbeiter der Jugendhilfeeinrichtung. Hintergrund der Tat ist vermutlich ein Sorgerechtsstreit.
13: Um Autofahrer zu entlasten, hatte die Bundesregierung ja den Tankrabatt eingeführt. Nach 2 Monaten läuft dieser heute wieder aus. Damit dürften die Preise für Benzin und Diesel ab morgen Mittag steigen. Mecklenburg-Vorpommerns Ministerpräsidentin Schwesig von der SPD hat sich im Gespräch mit den Funke-Medien dafür ausgesprochen, Höchstpreise für Benzin und Diesel einzuführen, nach Vorbild Luxemburgs. Aus dem Bürgergeld wird morgen die Grundsicherung. Bundesarbeitsministerin Baas hat die Reform in der neuen Osnabrücker Zeitung verteidigt. Wer Hilfe braucht, werde sie auch weiter bekommen. Aber, so die SPD-Politikerin, wer arbeiten kann, müsse sich auch darum bemühen. Ärger mit Eltern oder Freunden, Stress in der Schule, Mobbing oder Gewalt. Für Kinder und Jugendliche in Not gibt es in Bayern ein neues Hilfsangebot, eine neue Kinderschutz-Hotline. Unter der gebührenfreien Nummer 0800 4x8 004 können sich Kinder und Jugendliche ab morgen melden. Speziell geschulte Fachkräfte vermitteln sie dann an Jugendämter oder Beratungsstellen weiter.
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16: Mit Kerstin Rauschmeier. Gleich 3 Personalentscheidungen haben die Bamberg Baskets jetzt verkündet. Der Wechsel von Anton Gavel zum FC Bayern München ist fix. Assistant Coach Arne Woltmann geht ebenfalls. Mit Jesus Ramirez hat der Basketball-Bundesligist einen neuen Cheftrainer verpflichtet. Der Verein bezeichnet ihn in einer aktuellen Pressemitteilung als Wunschlösung. Eine Geburtstagssause gibt's heute in Gaustadt. Das Freibad feiert sein 70-jähriges Bestehen. Seit der Eröffnung haben dort mehr als 3 Millionen Menschen ihre Freizeit verbracht. Zum Geburtstag ist der Eintritt ins Bad bis 20 Uhr frei. Ab 17 Uhr steht eine Geburtstagsfeier mit Musik- und Kulturprogramm an. Mehr Nachrichten aus der Region gibt's wieder um 8:30.
17: Danke.

0: Schön, Kerstin, ab zu Christian König in die Wetterredaktion. Kurz nach acht dürfen wir die nächsten Tage durchatmen.
1: Ja, denke ich schon, denn mehr als 25 bis 27 Grad am morgigen Mittwoch, kaum bis 25 Grad, sind erstmal nicht drin. Es gibt dann nach so einem Wolkenmix ein paar Schauer und Gewitter, bis in die Nacht rein auch bei 17 Grad. Ab Donnerstag ist es dann wieder weitgehend schön, anfangs auch windig, aber es wird zunächst nicht wieder heiß und das ist ja doch sehr angenehm.
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0: Guten Morgen, 8:04, ganz genau. Wir dröseln's auf A70 Bamberg-Bayreuth zwischen Kulmbach und Rossenfeld und Dreieck Bayreuth-Kulmbach. Hier läuft die Unfallaufnahme auf der Standspur. A73 Coburg-Bamberg zwischen Lichtenfels-Nord und Bad Staffelstein-Kurzentrum, 1 Kilometer Stau plus 4 Minuten. B505. Und zwar in Richtung Bamberg zwischen Petzstadt und Bamberg Süd. Hier plus 9 Minuten. Es steht bis circa Kramp, schreibt die Svenja. Sie weiß nicht warum. Ich weiß es. Da gibt es eine Baustellenampel an der nicht vorhandenen Brücke. Deshalb kommt es zu massiven Behinderungen. Dann Blitzer Bamberg Süd, Auffahrt zur A73 nach Nürnberg 100. B22 Hollfeld Richtung Bayreuth-Höhe Fernroll. Staffelbach, Kircheckerstraße, 30er-Zone, Keddy. Zwischen Drückendorf und Buttenheim, Gunzendorf. Kersbach aus Feldrich kommend und Frenzdorf als Eingang aus Reundorf kommend. Für noch mehr 0951 98 29 029.
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0: Ein Satz mit X, das war gar nichts, gell? Die Angst vor Frankreich im Achtelfinale war für die deutsche Nationalmannschaft vermutlich einfach zu groß. Nagelsmann-Plan ging auf, einfach nicht gegen Frankreich spielen. Hat wunderbar geklappt. Aber vielen Dank für euren Besuch. Die Radio Bamberg Fanmeile 2026 war ein echtes Highlight. Die einzige Fanmeile in ganz Bayern und dann so friedlich mit bester Stimmung und euch. Das war einfach super. Vielen Dank für euren Besuch.

0: So, bis zum letzten Ton. 8:12.
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0: Ja, das müssen wir auch umproduzieren. Wir waren für euch am Ball, denn die Fußball-WM ist für Deutschland Geschichte vorbei, aus Ende. Ein bisschen Trost ist, Holland ist auch raus. Ja gut, aber wir verlieren gegen Außenseiter Paraguay. 3:4 im Elfmeterschießen nach 120 Minuten, 1:1. Spieler und Fans nach dem Aus natürlich schockiert. Wir ebenfalls, Thomas Bremser mitten in Boston. Servus.
2: Ja, hallo aus Boston.
0: Ja, wie kannst du uns das Spiel erklären? Hä? Damit hat keiner gerechnet.
2: Ja, das ist immer noch ganz schwer in Worte zu fassen, ehrlicherweise. Die Spieler habe ich auch völlig schockiert erlebt nach dem Spiel. Kapitän Joshua Kimmich wurde deutlich.
3: Wir haben es wieder nicht geschafft, eine Euphorie zu entfachen, ja, in der Mannschaft auf dem Feld zu sein, mit dem sich dann die Menschen identifizieren können, weil am Ende geht es eben nur

0: über den Erfolg und nicht über Friede, Freude, Eierkuchen.
1: Kaum Ideen, wenig Selbstvertrauen, das zog sich bis ins Elfmeterschießen. 3 Fehlschüsse, erstmals verliert Deutschland ein Elfmeterschießen bei einer WM. Paraguay bejubelt die große Sensation.
2: Ja, auf jeden Fall. Thomas, wie haben denn die Fans in Boston das Spiel und vor allem das Ergebnis aufgenommen?
1: Ja, auch die Fans, schockiert und ungläubig sind sie aus dem Stadion bei Boston gekommen. Viele hatten schon mit dem Achtelfinalkracher gerechnet gegen Frankreich.
3: Ich kann es doch gar nicht realisieren, weil ich gedacht habe, dass sie auf jeden Fall weiterkommen. Ja?
4: Es war vorne zu wenig, es war hinten zu wenig. Also was will man da noch reißen?
1: Ja, die Erkenntnis, es reicht einfach nicht. Auch nicht gegen einen schwachen Gegner wie Paraguay, auch nicht im Elfmeterschießen. Der Zug ohne Bremse ist gegen die Wand gefahren. Ein Stimmungskiller für die Fans in Deutschland und auch hier in den USA.
2: Und wie schaut es jetzt aus mit der Zukunft von Julian Nagelsmann? Macht er weiter? Tritt er zurück? Kommt der Klopp?
1: Ja, Julian Nagelsmann hat ja selbst vor 2 Jahren vom WM-Titel als Ziel gesprochen. Auch er ist gescheitert, sagt aber bei Magenta TV.
5: Ja, ich möchte es weitermachen. Ich stehe bereit. Wenn der DFB das möchte, dann bereite ich sehr gerne auch die EM vor und die Nations League. Und wenn sie es nicht möchten, dann müssen sie es mir sagen.
1: Viele kritisieren Nagelsmann. Er habe stur festgehalten an Dingen, etwa an der umstrittenen Position von Joshua Kimmich. Jetzt muss also der DFB entscheiden, Nagelsmann oder vielleicht doch Jürgen Klopp. Man wolle sich in den kommenden Tagen zusammensetzen, sagt Rudi Völler.
2: Ja, wir warten es mal ab, wobei viele sagen schon, welches Datum haben wir heute? Ja, gefühlt Tag 1 nach Nagelsmann.

Obacht, Obacht, 18 Minuten nach 8, ganz genau. Auch heute wird geblitzt am letzten Tag mit dem Tankrabatt, gell? Achtung, Bamberg Süd, Auffahrt zur A73 nach Nürnberg, 100 B22 Hollfeld Richtung Bayreuth, Höhe Fernreuth. Staffelbach, Kircheckerstraße, 30er Zone, Caddy. Zwischen Drügendorf und Buttenheim, Gunzendorf, Kersbach, Hause Feldrich, Kommet und Frenzdorf, Ortseingang.

0: aus Rollendorf kommend. Für noch mehr einfach durchklingeln und jetzt lernen wir. 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
2: Die Fränkische Schweiz, Heimat von, ja, so einigen Dingen halt. In erster Linie aber schön. Also ich bin Fan. Andere gehen zum Fußball am Wochenende. Ich gehe in die Fränkische Schweiz. Vorteil, da gewinnst du immer. Ne? Und wenn man durch Ebermannstadt fährt, Richtung Streitberg, da sieht man sie dann schon rechts oben. Die Ruine

0: groß war sie, circa 2 Fußballfelder groß, und diese Aussicht, toll. Ne? Und weil die Burg so schön gelegen ist, also auch strategisch schön, haben sich dort oben schon im 8. Jahrhundert Menschen niedergelassen. Aber erst im 13., 14. Jahrhundert wurde sie so richtig zur Burg, zur Festung ausgebaut. Und jetzt kommt's. Ich dachte immer, naja, da kommen dann die bösen Buben und sagen zum Burgherren, hey, du, gib die Burg her, sonst brennen wir sie nieder. Und der Burgherr sagt, ach, klopft doch mal an, vielleicht lasse ich euch ja rein, ihr Pfeifen. Ne, und dann fliegen schon die ersten Pfeile rauf und runter. So ungefähr. Und jetzt fragt euch mal, wie viele Leute so eine Burg verteidigt haben. Ich habe das vor Jahren mal gelesen und dachte, ich sehe nicht richtig. Ich dachte, da ist eine halbe Armee auf so einer Burg. Tatsächlich waren es gerade mal um die 20 Soldaten. Das war's. Mal mehr, mal weniger. Im sogenannten Zweiten Markgrafenkrieg waren es um die 40. Ne? Unten standen immerhin 500 Soldaten, die gerne rein wollten. Durften sie dann auch kampflos. 1533, freiwillige Übergabe. Dann wurde sie aber von den Siegern trotzdem zerstört und niedergebrannt und erlitt das Schicksal. So viele andere Burgen auch. Sie wurde als Steinbruch genutzt. Die Burgmauern und so, da konnte man viele andere Sachen mitbauen. Die hatten damals einfach noch kein Gespür für Denkmalschutz.
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6: Um 8:30 im Studio Kerstin Rauschmeier. Guten Morgen. Nach dem Beschluss zum Ausstieg aus der Trägerschaft des Klinikums Forchheim Fränkische Schweiz stellt jetzt auch die Stadt Forchheim klar, für die Patienten sowie die Beschäftigten ändert sich nichts. Der Klinikbetrieb an den Standorten Forchheim und Ebermannstadt läuft uneingeschränkt weiter. Auch die medizinische Versorgung und die Arbeitsverhältnisse bleiben bestehen. Die Stadt betont in einer Pressemitteilung, der Ausstieg sei ausschließlich aus haushaltspolitischen Gründen erfolgt und keine Bewertung des Klinikums. Der Gesellschafterwechsel soll nun auf Grundlage der bestehenden Verträge geordnet und ohne Auswirkungen auf die Gesundheitsversorgung umgesetzt werden. Wo gibt es in Bamberg Schatten, Trinkwasser oder Abkühlung? Das soll künftig eine sogenannte Kältekarte zeigen. Bambergs unabhängige Bürger haben dazu einen Antrag für den Stadtrat angekündigt. Die Karte soll Parks, Trinkwasserbrunnen, Refillstationen und weitere kühle Orte samt Informationen zu Barrierefreiheit und Öffnungszeiten enthalten, möglichst noch in diesem Sommer. Milch, Brötchen, Obst und Gemüse. Bisher gab es das für bedürftige Menschen im ökumenischen Sozialladen in Forchheim. Ab morgen wird daraus die neue Forchheimer Tafel. Dahinter stehen die Caritas und die Diakonie gemeinsam mit dem Landesverband Tafel Bayern. Die Umstellung bringt einige Vorteile, sagt Caritas-Vorsitzender Peter Ehmann im Radio Bamberg Interview.
7: Der große Vorteil ist der, dass wir an viel mehr Lebensmittel rankommen, weil die Tafel so gut organisiert ist, dass neue Supermärkte dazukommen und vor allem die Tafel auch ein Zentrallager hat, von dem wir auch partizipieren können. Aktuell sind es 13 Supermärkte. Wir gehen davon aus, dass das künftig deutlich mehr werden nochmal.
6: Geöffnet ist die Tafel künftig montags, mittwochs und freitags in der Birkenfelder Straße in Forchheim. Unterstützung in Form von ehrenamtlichen Helfern und Spendern wird weiterhin gesucht. Alle Infos dazu gibt's auf radio-bamberg.de.
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6: Die Fußball-Weltmeisterschaft der Männer ist für die deutsche Nationalmannschaft zu Ende. Gegen Außenseiter Paraguay hat das DFB-Team das 16. Finale 3:4 im Elfmeterschießen verloren. Bundestrainer Nagelsmann betonte kurz nach dem Spiel, dass er gerne als Coach weitermachen würde. Aus dem Bürgergeld wird morgen die Grundsicherung. Bundesarbeitsministerin Baas hat die Reform in der neuen Osnabrücker Zeitung verteidigt. Wer Hilfe braucht, werde sie auch weiter bekommen. Aber, so die SPD-Politikerin, wer arbeiten kann, müsse sich auch darum bemühen. 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
8: Danke, Kerstin. Ab zu Christian. Zeigt uns diese Woche, wo es lang geht für den eigentlichen Hochsommer.
9: Naja, bis zu einem gewissen Grad schon. Wir werden zunächst Schauer und Gewitter noch haben. Ab Wochenmitte oder danach vor allen Dingen erst wieder einen Block mit viel, viel Sonne, ohne Regen. Und die Temperaturen werden dann Schritt für Schritt Richtung Wochenende und danach wieder der 30-Grad-Marke näher kommen, aber so eine extreme Hitze wie noch ums vergangene Wochenende wird es vorläufig noch nicht geben, aber davor sind wir im Juli und auch noch in der ersten Augusthälfte nicht sicher, weil die große Hitze, die bleibt in Lauerstellung über Südwesteuropa.
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0: Servus, liebe Autofahrer. Da ist heute wirklich viel los. Achtung, A70, Bamberg, Bayreuth zwischen Kulmbach und Dreieck Bayreuth-Kulmbach. Unfallaufnahme, Standspur blockiert. A3, Nürnberg-Würzburg zwischen Höchstadt Nord und Schlüsselfeld. Kaputter LKW, hier Gegenstände, ein Reifenmantel auf der Autobahn. A73, Nürnberg-Bamberg zwischen Forchheim Nord und Hirscheid. 1 Kilometer stocken plus 2 Minuten. Auf der 505 zwischen Petstadt und Bamberg Süd. Stop and Go, Grund die Baustellenampel plus 13 Minuten. Blitzer, Bamberg Süd, Auffahrt zur 73 Richtung Nürnberg. B22, Hollfeld Richtung Bayreuth, Höhe Fernreuth. In Langensendelbach ganz neu, 30er-Zone am Kindergarten. Stafelbach-Kircheckerstraße, 30er-Zone. Zwischen Drügendorf und Buttenheim, Gunzendorf. Kersbach aus Feldrich kommend und Frenzdorf Ortseingang aus Reundorf kommend, eine neue Blitzermessstelle. Habt ihr noch was? Dann 0951 98 29 029.
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0: Schönen guten Morgen, 8 Uhr genau, 42 Minuten. Es ist Dienstag, der letzte Tag im Juni. Ich bin Fabi Hollett, ihr hört Radio Bamberg und vollkommen richtig. Und falls ihr nichts dagegen habt, von oben bis unten mit Matsch voll zu sein, ja, dann habe ich eine tolle Veranstaltung für euch. Und zwar an diesem Sonntag in Pettstadt, Landkreis Bamberg. Da steigt er nämlich, der dritte Pettstadter Matschlauf. Ja, alle, die teilnehmen, die müssen über Hindernisse springen, klettern, drunter durchkrabbeln und einfach voll Matsch machen lassen. Also mitmachen kann da auch jeder, Einzelstarter, Familien, ganze Gruppen. Mitorganisiert hat den Lauf der Olli Schulz vom Kreisjugendring Bamberg.
1: Wir haben zwei Strecken. 4 Kilometer die erste Strecke, der Littlefoot. Der Bigfoot ist dann das Doppelte, also einmal hinlaufen und wieder zurücklaufen. Insgesamt haben wir über 30 Hindernisse dort komplett verbaut, von Hangelhindernissen über Matschgruben. Wir haben ein Schaumbad für euch eingebaut. Wir haben extra Glibberbadewannen wieder dabei und ganz viele unterschiedliche lustige Hindernisse.
0: Es ist wirklich toll und es sind viele neue Hindernisse dazugekommen.
1: Wir haben auf jeden Fall dieses Jahr hinzugewonnen ein Hangelhindernis und ein Feuerhindernis. Toll. Wir hoffen, dass es mit der Witterung klappt, aber wir wollen noch einen letzten Feuersprung direkt vor dem Ziel einbauen, dass man über die Flammen drüber springt. Ist aber alles ungefährlich, ganz kleine Flammen und wenn man zu arg Angst hat, man kann auch um jedes Hindernis außen rum gehen.
0: Richtig cool. Die Startplätze sind alle vergeben. Insgesamt sind rund 1400 Läufer am Start. Zuschauen und anfeuern kann man aber trotzdem. Aber wo am besten?
1: Am besten ist es, wenn ihr im Start- und Zielbereich seid, am SV Pettstadt-Gelände. Da gibt es Kaffee, Kuchen, Steak, Schnitzel. Also wir haben alles da. Wenn ihr viel Action haben möchtet, dann ist die Sandgrube beim Metzner-Gelände am besten. Da kann man die besten Hindernisse sehen und die lustigsten Leute. Und man kann auch die Strecke einfach ein bisschen ablaufen und mal mit dem Fahrrad auch an den Straßen unten entlang und dann kann man wieder an die Hotspots kommen und wir schauen, dass wir vor Ort auch gut Animation haben.
0: Der Pettstadter Matschlauf diesen Sonntag,

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1: 8:11 gleich. Achtung, viel trinken. Müssen wir jetzt immer wieder dran denken, weil beim Fußball gibt es ja die Trinkpausen. Jetzt ist Deutschland raus, also müssen wir wieder selbstständig ans Trinken denken. Christian, wie wird das Wetter?
2: Der Sommer ist vom Gaspedal runtergegangen. Über 5, 26 Grad geht es die nächsten Tage kaum. Zunächst noch mit Mix und teils Schauen und Gewittern. Ab Donnerstag bleibt es meist schön.
1: Achtung auf der A73 Nürnberg-Bamberg zwischen Forchheim Nord und Hirschheid. 1 Kilometer Stau plus 5 Minuten und Probleme auch. Auf der 505 zwischen Petstadt und Bamberg Süd. Eine Ampel an der Baustelle, an der nicht vorhandenen

Brücke, plus 9 Minuten aktuell. Blitzer, Bamberg Süd, Auffahrt zur 73 nach Nürnberg. B22, Hollfeld Richtung Bayreuth, Höhe Fernreuth, Langensendelbach, 30er Zone, Staffelbach, 30er Zone in der Kircheger Straße. Zwischen Drübendorf und Buttenheim bei Gunzendorf, Kersbach aus Feldrich Kommet und Frenzdorf Ortseingang. Da steht auch einer. Für noch mehr 0951 98 29 029. Gute Fahrt mit Radio Bamberg am letzten Tankrabatt-Tag. Bis 12 Uhr noch. Richtig günstig tanken. Ironie aus.

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5: Ich bin Gregor Jose Moser. Guten Morgen. Die Enttäuschung ist groß nach dem WM-Aus der deutschen Fußballnationalmannschaft gegen Paraguay. Mit 3:4 verlor das DFB-Team sein 16. Finale im Elfmeterschießen. Doch was bedeutet das für die Zukunft von Bundestrainer Nagelsmann? Dazu Thomas Bremser aus Boston.
6: Nach der ersten Horrorhalbzeit spurtet Julian Nagelsmann in die Kabine, dann sieht er gelb wegen Meckerns, nach dem Spiel sitzt er dann zusammengesackt auf der Bank. Nach der erneuten WM-Blamage macht er aber klar, er will Bundestrainer bleiben. Ob der DFB ihn lässt, das ist eine andere Frage. Rudi Völler und Co. wollen sich in den kommenden Tagen zusammensetzen.
5: Rund 5,5 Millionen Menschen in Deutschland beziehen Bürgergeld. Auf sie kommen jetzt einige Änderungen zu, denn ab morgen heißt es nicht mehr Bürgergeld, sondern Grundsicherung für Arbeitssuchende. Mit der Reform will die Bundesregierung mehr Menschen in Arbeit bringen. Wirken Bezieher nicht mit, kann die Leistung gekürzt oder im Extremfall ganz gestrichen werden. Nach 2 Monaten läuft heute der sogenannte Tankrabatt aus. Ab morgen wird der Preis für Benzin und Diesel dann vermutlich deutlich steigen, weil dann wieder die alte, höhere Steuer gilt. Inklusive Mehrwertsteuer macht das 16,7 Cent pro Liter aus. Weiterhin gilt aber die Regel, dass Tankstellen ihre Preise nur einmal pro Tag um 12 Uhr mittags anheben dürfen. Preissenkungen sind dagegen immer erlaubt. Starkregen, Hagel und Sturmböen. Heftige Gewitter sind am Abend und in der Nacht über den Süden und Osten Bayerns hinweggezogen. Unter anderem in München wurden zahlreiche Straßen, Keller und Tiefgaragen geflutet. Gewitterzellen gab es unter anderem auch im Raum Rosenheim, Passau und Regensburg. Trotz der neuen militärischen Eskalation in der Straße von Hormus könnte es heute zwischen den USA und dem Iran wieder Gespräche geben. Nach Angaben von US-Präsident Trump sollen sie in Katar stattfinden. Der Iran bestätigte das nicht. Die beiden Länder hatten sich zuletzt wieder gegenseitig angegriffen, trotz der Waffenruhe, die Teil des Rahmenabkommens ist.
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7: Mit Kerstin Rauschmeier. Mitten auf dem Bamberger Erbergelände gibt es jetzt einen neuen Ort zum Entspannen, Spielen und Zusammensitzen. Der neue Erberpark ist am späten Nachmittag durch die Stadtspitze offiziell eröffnet worden. Rund 3 Jahre Planung und Bauzeit sowie mehr als 300.000 Euro stecken in dem neuen Treffpunkt. In Bamberg sind bei einer Mitmachaktion von Grünes Bamberg über 50 Vorschläge für neue Radfahrer-Grünpfeile an Ampeln zusammengekommen. Wie die Partei mitteilt, werden die zusätzlichen Abbiegemöglichkeiten unter anderem am Markusplatz, in der Zollner Straße, der Memmelsdorfer Straße, am Regensburger Ring und in der Hallstatter Straße gewünscht. Mehr Nachrichten aus der Region gibt's wieder um 9:30.
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8: Da gibt's heute einen Mix aus Sonne und Wolken. Die Temperaturen 25 bis 27 Grad. In der zweiten Tageshälfte gibt es ein paar Gewitter. In der Nacht sind dann auch wieder welche unterwegs. Die Tiefstwerte 17 Grad. Die Radio Bamberg Aussichten für Bamberg, Forchheim und die Region. Morgen gibt's einzelne Schauer, allerdings dann mehr Sonne. 23 bis 25 Grad. Am Donnerstag viel Sonne, aber windig bei 24 bis 26 Grad.
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8: Guten Morgen, A3 Nürnberg-Würzburg. Zwischen Höchstadt Nord und Schlüsselfeld. Kaputter LKW und

0: den Reifenmantel auf der Autobahn. Dann A73 Nürnberg-Bamberg zwischen Forchheim Nord und Hirscheid, 2 Kilometer Stau plus 13 Minuten. A73 Nürnberg-Bamberg, Einfahrt Erlangen Nord, kaputter LKW, Beschleunigungsspur ist blockiert. B505 zwischen Pettstadt und Bamberg Süd, Stop and Go an der Baustellenampel plus 7 Minuten. Und Achtung, Blitzer! Bamberg Süd, Auffahrt zur A73 nach Nürnberg 100. Ganz neu in Forchheim, untere Kellerstraße am Gedenkstein 30 Zone. B22 Hollfeld Richtung Bayreuth Höhe Fernreuth. Langensendelbach am Kindergarten 30. Staffelbach Kircheckerstraße 30. Zwischen Drügendorf und Buttenheim Höhe Gunzendorf. Kersbach aus Feldrich kommend und Frenzdorf Ortseingang aus Reundorf kommend. Habt ihr noch mehr entdeckt? Die Studio- und WhatsApp-Hotline 0951 98 29 029. Gute Fahrt.
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0: Schönen guten Morgen. Müssen wir noch über Fußball sprechen? 4-5 nach Elfmeterschießen. Deutschland scheidet gegen Paraguay aus. Es ist Wahnsinn. Aber gut, wir müssen keine Angst mehr vor Frankreich im Achtelfinale haben. Ja, vielleicht war es Absicht. Aber es war trotzdem ein tolles Fußballfest auf der Radio Bamberg Fanmeile. Bilder natürlich bei Instagram und Facebook, Social Media. Schön, dass ihr dabei wart. Es hat wirklich mega viel Spaß gemacht. Und ja, ihr habt kleine Augen, ich auch. Aber gemeinsam gehen wir durch.

0: Im Gleichschritt rein in den Dienstag, der letzte Tag in diesem Monat. Es ist 16 Minuten nach 9 und auch der letzte Tag mit dem 17 Cent Tankrabatt. Der ist nämlich dann Geschichte. Zwei Monate lang hat die Bundesregierung die Steuern auf Benzin und Diesel runtergesetzt. Allgemein wird erwartet, dass die Preise an den Tankstellen dann wieder deutlich steigen. Wir sprechen mit Lea Matschulat. Schönen guten Morgen.
1: Guten Morgen.
0: Um wie viel wird denn der Betrag wieder hochgehen an der Zapfsäule?
1: Na, vermutlich um genau in etwa die 17 Cent pro Liter, die Steuerentlastung für die Konzerne gebracht hatte. Ob es gleich am 1. soweit ist, dass die 17 Cent draufkommen oder ob es dann erst in den kommenden Tagen soweit ist, hängt von den Konzernen ab und auch davon, wann die einzelne Tankstelle neuen Kraftstoff geliefert bekommt. Jede Ladung ab Mittwoch hat den neuen Preis.
0: Super. Zwei Monate lang Tankrabatt. Was hat er gebracht?
1: Da gehen die Meinungen auseinander. Ja, er hat in der Zeit, als die Preise durch den Iran-Krieg so enorm in die Höhe geschossen sind, geholfen und die Preise an den Tankstellen wenigstens etwas gedämpft. Das sagen die Einfachleute. Doch es gibt auch unter anderem Wirtschaftswissenschaftler, die die Maßnahme kritisieren. Diejenigen, die wenig Geld haben, hätten andere Hilfe benötigt, sagen sie. Und ein reduzierter Spritpreis regt eben auch nicht dazu an, weniger zu fahren, was für die Umwelt besser wäre.
0: Ja, so schaut's mal aus, weil viele sind einfach aufs Auto angewiesen. Heute vor 12 noch tanken, dann geht der Preis garantiert ganz schnell wieder hoch. Dankeschön, Lea.

0: The Police bei Radio Bamberg. Kurz vor 9:30 und wir haben ein tolles Fußballfest gefeiert auf der Radio Bamberg Fanmeile. Leider mit einem doofen Ergebnis. Infos dazu gleich hier in den Nachrichten mit Kerstin Rauschmeier.
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3: Um 9:30 im Studio Kerstin Rauschmeier. Enttäuschung pur. Auf der Radio Bamberg Fanmeile am Maxplatz hatten rund 3000 Fans bis heute früh um 2:30 ausgehalten. Am Ende war die Enttäuschung groß. Statt Jubel und Party gab es Tränen nach dem WM-Aus der deutschen Mannschaft gegen Paraguay.
4: Schon enttäuschend, weil ich glaube, das war mit einer der einfachsten Gegner, die wir hätten erwischen können. Also mit allem Respekt vor Paraguay. Und dann scheidest du leider Gottes doch verdient aus.
5: Es war vorne zu wenig, es war hinten zu wenig. Also was will man da noch reißen?
6: Ich kann es doch gar nicht realisieren, weil ich gedacht habe, dass sie auf jeden Fall weiterkommen. Ja? Ich wach morgen auf, ist Deutschland weiter? Ne?
3: Nee. Im Elfmeterschießen unterlag die Mannschaft Paraguay mit 3:4. Julian Nagelsmann will trotz der Niederlage Bundestrainer bleiben. Auf der B505 zwischen Bamberg und Pettstadt müssen Autofahrer Anfang Juli mit Einschränkungen rechnen. Die Straßenmeisterei Bamberg saniert dort morgen und am Donnerstag Schadstellen auf der Fahrbahn. Dafür wird die Strecke jeweils von etwa 7 bis 19 Uhr halbseitig gesperrt. Abschnittsweise ist nur ein Fahrstreifen frei. So die Mitteilung des staatlichen Bauamts Bamberg. Danach ist die B505 wieder in beide Richtungen befahrbar. Der Verkehr wird über das Baustellenprovisorium Strullendorf umgeleitet und anschließend über Strullendorf und Hirschheid wieder auf die B505 geführt. In Fahrtrichtung A3 und A73 gilt im Baustellenbereich zusätzlich eine Geschwindigkeitsreduzierung.
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3: In Venezuela liegt die Zahl der Toten nach den zwei schweren Erdbeben mittlerweile bei gut 1.700. Die Rettungskräfte geben nicht auf. Vermisst werden noch zehntausende Menschen unter den Trümmern. Erschwert werden die Sucharbeiten durch zahlreiche Nachbeben. Nach der jüngsten militärischen Eskalation in der Straße von Hormus konnte es heute in Katar zu Gesprächen zwischen Vertretern der USA und dem Iran kommen. Beide Seiten greifen sich trotz einer vereinbarten Waffenruhe weiter an. Geschlossen wurde ein Rahmenabkommen, das letztlich zu einem Frieden im Iran führen soll. Details müssen noch verhandelt werden. 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
7: Da gibt's heute einen Mix aus Sonne und Wolken. Die Temperaturen 25 bis 27 Grad. In der zweiten Tageshälfte gibt es ein paar Gewitter. In der Nacht sind dann auch wieder welche unterwegs. Die Tiefstwerte 17 Grad. Die Radio Bamberg Aussichten für Bamberg, Forchheim und die Region. Morgen gibt's einzelne Schauer, allerdings dann mehr Sonne. 23 bis 25 Grad am Donnerstag. Viel Sonne, aber windig bei 24 bis 26 Grad.
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7: Guten Morgen, A3 Nürnberg-Würzburg zwischen Höchstadt Nord und Schlüsselfeld. Kaputter LKW und ein Reifenmantel auf der Autobahn. Dann A73 Nürnberg-Bamberg zwischen Forchheim Nord und Hirschheid. 2 Kilometer Stau plus 13 Minuten. A73 Nürnberg-Bamberg Einfahrt Erlangen Nord. Kaputter LKW, Beschleunigungsspur ist blockiert. B505 zwischen Pettstadt und Bamberg Süd. Stop and go an der Baustellenampel plus 7 Minuten. Und Achtung, Blitzer. Bamberg Süd, Auffahrt zur A73 nach Nürnberg 100. Ganz neu in Forchheim unter der Kellerstraße am Gedenkstein 30 Zone. B22 Hollfeld Richtung Bayreuth Höhe Fernreuth. Langensendelbach am Kindergarten 30. Staffelbach Kircheckerstraße 30. Zwischen Drügendorf und Buttenheim Höhe Gunzendorf. Kersbach aus Feldrich kommend und Frenzdorf Ortseingang aus Reundorf kommend. Habt ihr noch mehr entdeckt? Die Studio- und WhatsApp-Hotline 0951 98 29 09.

0: 25. Gute Fahrt.
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0: Guten Morgen.

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1: Guten Morgen, nach dem Live Sommer ist vor dem Tagebuch der Hits. Jetzt mit einem Klassiker.
2: 30. Juni 1985. Falco ist mit Rock Me Amadeus neu in den Charts. Mitte der 80er ist Falco so richtig in der Musikwelt angekommen. Er ist kein Geheimtipp mehr. Sein letztes Album war ein riesiger Erfolg und auch schon davor hat er sich mit Der Kommissar international einen Namen gemacht.

Jetzt, Mitte der 80er, ist es Zeit für den nächsten großen Schritt. Falco wechselt zum Produzentenduo Bolland & Bolland. Die beiden Niederländer schreiben mit ihm am nächsten Album unter anderem an einer Nummer über den jungen Wolfgang Amadeus Mozart, den Sohn Österreichs, wie Falco ihn nennt. In Rock Me Amadeus besingt er Mozart als ersten Punk, der die Kulturszene aufwiegelt und einfach nur sein Ding durchzieht. Genauso wie eigentlich Falco. Und mit dieser Nummer gelingt ihm endgültig der Durchbruch auch in Amerika.

10 Minuten vor 10, das war perfekt geweckt hier bei Radio Bamberg. Ich bin Fabi Hollett, leg mich jetzt erstmal ab, wünsche viel Spaß im vollen Programm mit Marleen und Jörg. Bis morgen früh um 5, ade. 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
4: Ich bin Gregor Jose Moser. Hitzewellen werden wegen des Klimawandels immer häufiger. Angesichts dessen bräuchte es eigentlich mehr Kühlungsanlagen, aber nur 4,3% der neu gebauten Wohngebäude sind mit Klimaanlagen ausgestattet, wie das Statistische Bundesamt mitgeteilt hat. Immerhin, damit hat sich der Anteil innerhalb von 10 Jahren verdoppelt, aber eben auf geringem Niveau. Millionen Menschen haben das WM-Aus der deutschen Fußballnationalmannschaft im ZDF verfolgt, trotz der späten Anstoßzeit von 22.30 Uhr. Im Schnitt waren es gut 17,5 Millionen Zuschauer, das ist allerdings die geringste Zahl aller 4 WM-Spiele Deutschlands. An der Spitze steht das 7:1 gegen Curaçao mit rund 23,4 Millionen Zuschauern. Für Magenta TV, das parallel alle Spiele überträgt, gibt es keine veröffentlichten Einschaltquoten. Nach der Gewalttat in einer Jugendhilfeeinrichtung im niedersächsischen Stade hat Bundeskanzler Merz sein Mitgefühl ausgedrückt. Ein 45-jähriger Deutscher mit türkischen Wurzeln hatte gestern 4 Frauen und 2 Männer in der Einrichtung erschossen. Katrin Müller berichtet.
5: Viele Menschen, die helfen und schützen wollten, hätten ihr Leben verloren oder seien verletzt worden, schrieb Kanzler Merz. Sein Mitgefühl gelte den Opfern und ihren Angehörigen. Bei den Todesopfern handelt es sich laut Polizei um Mitarbeiterinnen und Mitarbeiter der Jugendhilfeeinrichtung. Hintergrund der Tat ist vermutlich ein Sorgerechtsstreit.
4: Um Autofahrer zu entlasten, hatte die Bundesregierung ja den Tankrabatt eingeführt. Nach 2 Monaten läuft dieser heute wieder aus. Damit dürften die Preise für Benzin und Diesel ab morgen Mittag wieder steigen. Mecklenburg-Vorpommerns Ministerpräsidentin Schwesig von der SPD hat sich im Gespräch mit den Funke-Medien dafür ausgesprochen, Höchstpreise für Benzin und Diesel einzuführen, nach Vorbild Luxemburgs. Ärger mit Eltern oder Freunden, Stress in der Schule, Mobbing oder Gewalt. Für Kinder und Jugendliche in Not gibt es in Bayern ein neues Hilfsangebot, eine neue Kinderschutz-Hotline. Unter der gebührenfreien Nummer 0800 4x8 004 können sich Kinder und Jugendliche ab morgen melden.
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6: Mit Kerstin Rauschmeier. In der Nürnberger Innenstadt war gestern ein Streifenwagen in einen Unfall verwickelt. Der war laut Polizei in Richtung Zentrum zu einem Einbruchsalarm unterwegs. Als die Beamten mit Blaulicht und Martinshorn in eine Kreuzung fuhren, kam es zum Zusammenstoß mit einem Handwerkerfahrzeug. Die Polizisten und der Fahrer des anderen Autos wurden leicht verletzt. Der Schaden liegt bei mehreren 10.000 Euro. Mehr Nachrichten aus der Region gibt's wieder um 10:30.
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7: Das ist heute sehr wechselhaft. Wir haben mal Sonne, aber auch relativ viele Wolken am Start, bisschen Wind auch und ab der zweiten Tageshälfte dann auch ein paar Schauer, die unterwegs sind. Dazu Topwerte von 27 Grad. Auch heute Nacht wird ein bisschen Regen vom Himmel fallen. Temperaturen gehen runter auf 17 Grad. Und die Radio Bamberg Aussichten für Bamberg, Forchheim und die Region. Morgen, sobald der Regen aufgehört hat, haben wir mehr Sonnenschein, sehr angenehme 25 Grad. Und der Donnerstag wird wieder schön sonnig bei 26 Grad.
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8: A73 Nürnberg Richtung Bamberg zwischen Forchheim Nord und Hirscheid. 1 Kilometer Stau. Da braucht ihr momentan 5 Minuten länger. Es wird geblitzt. Ah, jetzt haben wir gerade noch eine Meldung reinbekommen, und zwar am Autobahnkreuz kann man wegen Baufällarbeiten zurzeit nicht Richtung Schweinfurt abfahren. Dankeschön, Wolfgang, noch für die schnelle Info. Es wird geblitzt aktuell in Kersbach aus Richtung Effeldrich, dann zwischen Drügendorf und Buttenheim, in Staffelbach Kircheckerstraße, Langensendelbach am Kindergarten, dann wird geblitzt in Forchheim Untere Kellerstraße, B22 Hollfeld Richtung Bayreuth und Bamberg Süd Auffahrt zur A73 Richtung Nürnberg. Das heißt, wenn er aus Richtung Berliner Ring kommt. Habt ihr auch noch was gesehen? Die Studio- und WhatsApp-Hotline.

0: ein. 0951 98 29 029.
1: Gute Fahrt. 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
0: Schönen Vormittag, man hört es vielleicht noch ein bisschen an meiner Stimme. Ich bin etwas niedergeschlagen, also ich habe auch nichts getrunken oder sonst irgendwas. Ich fand das gestern so deprimierend, dass wir rausgeflogen sind gegen Paraguay.
1: Ja.
0: Also gegen Paraguay. Nochmal, der Witz an sich ist ja, dass wir überhaupt ins Elfmeterschießen gekommen sind gegen so eine Mannschaft. Das ist ja der Witz.
1: Du bist ja der Fußballexperte von uns beiden. Ich bin ja nur so eine typische WM-EM-Schauerin, aber da bin ich dann schon auch sehr euphorisch mit dabei. Und ich habe es dir gerade erzählt, ich konnte mir das Elfmeterschießen nicht anschauen. Ich habe beim ersten Schuss, als der Torwart von Paraguay den gehalten hat, bin ich ins Bett.
0: Schlecht geschossen.
1: Weil ich gesagt habe, ich kann mir das nicht anschauen. Das macht auch mein Herz nicht mehr mit. Das war viel zu aufregend für mich. Und ich habe dann gewartet, bis mein Mann ins Bett gekommen ist, mir dann zu sagen, dass sie rausgeflogen sind. Da heißt es, gibt es nicht.
0: Dann verschießt Woltemar de Untar, schießt recht links übers Tor. Also schon bei Kai Havertz hat man am Anfang gesehen, auch vom Blick, der Torwart hatte genau gewusst, wo er hinschießt. Also 3 Elfmeter dann auch noch zu verschießen, was will man sagen? Und soll ich da auch noch, da muss ich eine Lanze brechen,
1: ja.
0: Weil alle immer über Sané schimpfen.
1: No? Ja.
0: Also ist ja so ein Ding mittlerweile in Deutschland. Ne? Eine sagt mal, sondern hauen wir alle drauf. Und wenn ich dann aber sehe, wie ein Wirtz spielt teilweise, also das sagt kein Mensch was. Also ja, ich bin echt deprimiert, dass wir gestern rausgeflogen sind. Für mich war eigentlich die Hoffnung, dass wir am Samstag weiterkommen und nochmal uns alle sehen auf dem Maxplatz in Bamberg.
1: Schade ist es. Was sagt ihr zum WM aus der deutschen Mannschaft? Wie sind eure Emotionen? Seid ihr da auch wie Jörg, der sehr emotional ist bei sowas verständlicherweise? Sport ist natürlich eine emotionale Angelegenheit. Teilt eure Meinung gerne mit uns per WhatsApp-Sprachnachricht.
0: Am besten an die 0951 98 29 029.

0: Michael Learns to Rock und Wild Woman. 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Schönen Dienstag.
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2: Ja, oder jetzt dann nicht mehr. Seit gestern Abend sind wir nicht mehr am Ball. Deutschland ist rausgeflogen gegen Paraguay am Ende im Elfmeterschießen. Da müssen wir alle durchatmen, uns wieder sammeln, ja, wie ich finde.
0: Ja,
2: es
0: schwierig.
2: Ist super, super ja, ärgerlich. Natürlich, da sind wir, glaube ich, alle einer Meinung. Am Ende hat es einfach nicht gereicht. Ja, und ich sage, am Ende hat dann vielleicht trotzdem auch die bessere Mannschaft gewonnen. Ich glaube, wir wären eh am Samstag spätestens rausgeflogen.
0: Ne?
2: Ist
0: ja
2: egal. Nur meine Meinung.
0: Ja, ja. Okay. Wie fandet ihr das WM aus gestern für Deutschland?
3: Wir haben echt nicht gut gespielt, muss ich sagen. Wir hatten so viele Chancen, die wir einfach aufgegeben haben. Muss ich sagen, deswegen nicht so geil.
4: Super ärgerlich jetzt, war ein gutes Spiel, hätten die Chancen besser nutzen müssen. Selber schuld irgendwo, 3 Elfmeter verschossen, kannst nichts machen.
5: Ja, die Enttäuschung ist groß, ganz klar. Am Ende stehst du nicht im Achtelfinale und ja, fragt man sich, woran hat es gelegen?
0: Ja, ich frage mich, welches Spiel habt ihr in der ersten Halbzeit gesehen? Weil gab es da überhaupt eine Torchance? Ich glaube nicht. Also ich kann mich nicht erinnern, dass Deutschland einmal richtig gefährlich aufs Tor geschossen hat. Und ich glaube, daran könnte es auch liegen. Ne?
2: Ja, waren halt einfach nicht so da, wie sie hätten da sein sollen. Der Stefan hat uns geschrieben, Nagelsmann ist nicht der Trainer. Bei den Bayern hat er auch nicht was Gigantisches geschafft. Durchschnitt gibt immer noch besser als er. Also auch die Trainerfrage wird wahrscheinlich heute im Laufe des Tages noch weiter heiß diskutiert werden.
0: Peter, was sagst du zum WM aus?
6: Leute, jetzt macht euch mal nicht so verrückt. Es ist nur Fußball, Leute. Ich habe mich auch geärgert. Mund abwischen, gebt den Jungen eine Chance und lasst sie Gas geben. Mit Nagelsmann oder ohne. Und ich glaube auch nicht, dass der Klopp das besser hingebracht hätte.
0: Ja, wir wissen es nicht.
2: Wir wissen es nicht. Das werden wir nie erfahren. Also Deutschland ist raus bei der Fußball-Weltmeisterschaft 2026. Wie ist eure Meinung dazu? Wie habt ihr das Spiel gestern erlebt? Sagt es uns gerne.
0: 0951 98 29 029. Hier ist Radio Bamberg am Dienstag.

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8: Um 10:30 im Studio Kerstin.

0: den Rauschmeier. Wer in Bamberg Grundwasser aus einem eigenen Brunnen nutzt, sollte sich den morgigen Tag vormerken. Dann startet in Bayern erstmals der sogenannte Wassercent. Das Klima- und Umweltamt empfiehlt betroffenen Nutzern, ihren Zählerstand zum Stichtag zu dokumentieren. So kann später die tatsächlich entnommene Wassermenge nachgewiesen werden. Der Wassercent beträgt 10 Cent pro Kubikmeter Grundwasser. Fällig wird er allerdings erst ab größeren Entnahmemengen. Die ersten Zahlungen stehen im kommenden Jahr an. Nicht betroffen sind Haushalte, die ihr Wasser über die öffentliche Wasserversorgung beziehen. Roland Kaiser, Deep Purple und Roxette. Der diesjährige Auftakt der Schlossplatzkonzerte im Rahmen des Huck Coburg Open Air Sommers war erfolgreich. Veranstalter Wolfgang Heider zeigte sich zufrieden, auch wenn die Bedingungen wegen der Rekordhitze nicht leicht waren.
1: Aber alle drei haben eine tolle Performance gebracht. Es war eine hervorragende Stimmung. Was man vielleicht noch sagen muss, dass wir natürlich von der Zahl, was Roxette betrifft, etwas enttäuscht waren. Roxette hat ein tolles Konzert abgeliefert, aber wir haben uns natürlich erhofft, dass da ein paar mehr Zuschauer kommen.
0: Der Huck Coburg Open Air Sommer ist noch nicht vorbei. Im August stehen Sarah Connor, Powerwolf und Santiano auf der Schlossplatzbühne. Außerdem wird dort das Theaterstück Jedermann Open Air gespielt.
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0: Hitzewellen werden wegen des Klimawandels immer häufiger. Angesichts dessen bräuchte es eigentlich mehr Kühlungsanlagen, aber nur 4,3% der neu gebauten Wohngebäude sind mit Klimaanlagen ausgestattet, wie das Statistische Bundesamt mitgeteilt hat. Immerhin, damit hat sich der Anteil innerhalb von 10 Jahren verdoppelt. Millionen Menschen haben das WM aus der deutschen Fußballnationalmannschaft im ZDF verfolgt, trotz der späten Anstoßzeit von 22.30 Uhr. Im Schnitt waren es gut 17,5 Millionen Zuschauer. Das ist die geringste Zahl aller 4 WM-Spiele Deutschlands. 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
3: Einige Wolken heute unterwegs, Sonne kommt aber auch immer mal wieder durch und ab der zweiten Tageshälfte dann auch wieder Schauer, teilweise Gewitter mit dabei. Temperaturen sind auf der angenehmen Seite von bis zu 27 Grad. Die Nacht wird auch ein paar Schauer mit dabei haben, Temperaturen gehen dann runter auf 17 Grad. Und wir schauen auf die Radio Bamberg Aussichten für Bamberg, Forchheim und die Region. Morgen am Mittwoch. Auch da wird es eher wechselhaft sein, aber Sonnenschein ist schon immer wieder mit dabei. 25 Grad haben wir da. Und der Donnerstag wird auch recht schön mit Sonnenschein und ein kleines bisschen Wind.
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4: Gute Fahrt, wenn ihr unterwegs seid. 3 Minuten nach 11 haben wir's. Es wird geblitzt zwischen Drügendorf und Buttenheim, Höhe Gunzendorf. Dann in Staffelbach, in der Kircheckerstraße. In Langensendelbach wird geblitzt, 30 sind erlaubt. Forchheim, untere Kellerstraße. B22, Hollfeld Richtung Bayreuth. Und es wird noch geblitzt, wenn ihr Berliner Ring Richtung Autobahn fahrt. Bamberg Süd, Auffahrt zur A73 Richtung Nürnberg auf der Brücke. Und Troisdorf Richtung Bischberg, 50 sind hier erlaubt. Habt ihr auch noch was gesehen? Die Studio- und WhatsApp-Hotline 0951 98 29 029.
3: Gute Fahrt!
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5: Ich bin Gregor Jose Moser.

0: Bewegung am bayerischen Arbeitsmarkt. Die Zahl der Arbeitslosen im Freistaat ist im Juni um gerade einmal 630 gesunken auf jetzt gut 312.900. Die Arbeitslosenquote liegt unverändert bei 4%. Janina Singer berichtet.
1: Im Vergleich zum letzten Jahr gibt es über 7.000 Arbeitslose mehr in Bayern. Ein Zeichen dafür, dass der Arbeitsmarkt weiter angespannt ist. Es gibt auch weniger offene Stellen als letztes Jahr. Wenn man nach einer positiven Nachricht suchen möchte, findet man diese. Die Zahl der gemeldeten neuen Stellen sinkt nicht mehr ganz so stark.
0: Die größte Bedrohung für die Demokratie in Deutschland ist weiter der Rechtsextremismus. Das zeigt der Jahresbericht des Bundesverfassungsschutzes. Der stuft fast 60.000 Menschen als rechtsextremistisch ein, etwa 8.000 mehr als 2024. Weitere zentrale Herausforderungen sind laut Bericht gewaltbereite Linksextremisten, Islamismus sowie Spionage, Sabotage und Desinformation durch Staaten wie Russland. Rund 5,5 Millionen Menschen in Deutschland beziehen Bürgergeld. Auf sie kommen jetzt einige Änderungen zu, denn ab morgen heißt es nicht mehr Bürgergeld, sondern Grundsicherung für Arbeitssuchende. Mit der Reform will die Bundesregierung mehr Menschen in Arbeit bringen. Wirken Bezieher nicht mit, kann die Leistung gekürzt oder im Extremfall ganz gestrichen werden. Trotz der neuen militärischen Eskalation in der Straße von Hormus könnte es heute zwischen den USA und dem Iran wieder Gespräche geben. Nach Angaben von US-Präsident Trump sollen sie in Katar stattfinden. Der Iran bestätigte das nicht. Die beiden Länder hatten sich zuletzt wieder gegenseitig angegriffen, trotz der Waffenruhe, die Teil des Rahmenabkommens ist. Ein letztes Mal ist die Fußballnationalmannschaft in ihrem WM-Quartier in Winston-Salem angekommen. Nach dem Aus im 16. Finale gegen Paraguay muss das Team von Bundestrainer Nagelsmann nach Hause fliegen. Der hat einen Rücktritt ausgeschlossen. Ob er weiter im Amt bleibt, darüber muss der DFB entscheiden.
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3: Mit Kerstin Rauschmeier. Kinder dürfen nur ohne Begleitung ins Freibad, wenn sie sicher schwimmen können. So machen es jetzt im Sommer einige Freibäder, um für mehr Sicherheit zu sorgen. Der Bezirksvorsitzende der DLRG Oberfranken, Christian Dörres, hält von dieser Regelung nichts. Er spricht sich im Radio Bamberg Interview dafür aus, auch Menschen mit geringeren Schwimmkenntnissen den Zugang ins Freibad zu ermöglichen. Denn im Vergleich zu Badeseen seien Freibäder deutlich sicherer. Mehr Nachrichten aus der Region gibt's wieder um 11:30.
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4: Heute wechselhaft mit Wolken, aber die Sonne kommt immer wieder durch. Wir müssen im Laufe des Tages aber auch mit ein paar Schauern bzw. Gewittern rechnen. Dazu angenehme Temperaturen von 25 bis 27 Grad. Heute Nacht, auch da sind wieder ein paar Regentröpfchen mit dabei. Temperaturen gehen runter auf 17 Grad. Dann schauen wir auf die Radio Bamberg Aussichten für Bamberg-Forchheim und die Region. Morgen am Mittwoch, ähnlich wie heute, mit Sonne, Wolken, ab und zu Regen. Am Donnerstag dann wieder viel Sonnenschein, es bleibt trocken und die Temperaturen, die bleiben sommerlich, aber weiterhin angenehm bei 24 bis 26 Grad.
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5: Gute Fahrt, wenn ihr unterwegs seid. Es wird geblitzt zwischen Drügendorf und Buttenheim, Höhe Gunzendorf. Dann Forchheim, untere Kellerstraße. Troisdorf Richtung Bischberg wird geblitzt. 50 sind erlaubt. B22 Hollfeld Richtung Bayreuth. Und wenn ihr Berliner Ring Richtung Autobahn fahrt, Ausfahrt Bamberg Süd zur A73 Richtung Nürnberg auf der Brücke, auch da wird geblitzt. Habt ihr noch mehr gesehen? Die Studio- und WhatsApp-Hotline 0951 98 29 029.
4: Gute Fahrt.
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4: Servus und hallo an diesem Dienstag.
5: Es ist der Dienstag nach dem WM-Aus für die deutsche Fußballnationalmannschaft.
4: Wir machen weiter mit etwas Schönerem, mit etwas Süßerem, mit etwas viel Wichtigerem, nämlich mit unseren Kindern. Gleich wieder eine neue Folge.
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1: Hallo, ich bin die Marie und ich bin 5 Jahre alt.
2: Marie, was machst du denn am liebsten im Kindergarten?
1: Mit meinen Freunden spielen.
2: Und was spielt ihr da am liebsten?
1: Im Bewegungsraum spielen.
2: Und was macht ihr immer im Bewegungsraum?
1: Mit Pferden und so spielen.
2: Was macht dich denn ganz besonders glücklich?
1: Mein Geburtstag.
2: Was ist das Tolle am Geburtstag?
1: Weil man da so viele Geschenke kriegt.
2: Was meinst du denn, warum haben wir Haare?
1: Damit wir nicht frieren.
2: Wenn du eine Superkraft haben könntest, welche wäre das?
1: Ich würde gerne Wind erzeugen können.
2: Das ist eine coole Superkraft. Was findest du denn ganz besonders lustig?
1: Wenn mich jemand zum Lachen bringt.
2: Was meinst du denn, wo geht die Sonne hin, wenn es Nacht ist?
1: Die Sonne versteckt sich in der Nacht.
2: Wer kann denn daheim am allerbesten kochen?
1: Die Mama.
2: Und was kocht die Mama am besten?
1: Die kocht am besten Käsesoße.
2: Wenn du einen Wunsch frei hättest, egal was, was würdest du dir wünschen?
1: Ich würde mir eine Fee wünschen.
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9: Um 11:30 im Studio Kerstin Rauschmeier. Der Arbeitsmarkt in der Region Bamberg-Coburg bleibt stabil. Im Juni waren knapp 13.840 Menschen arbeitslos gemeldet. Das sind nur 36 mehr als im Mai. Die Arbeitslosenquote stieg leicht auf 4,0%. Gleichzeitig suchen viele Unternehmen weiter Personal. Der Agentur für Arbeit Bamberg-Coburg sind aktuell rund 5.600 freie Stellen gemeldet, besonders im Handwerk, der Industrie sowie im Gesundheits- und Sozialwesen.

0: Energie, Benzin oder Lebensmittel. Die Lebenshaltungskosten steigen weiter. Egal ob Senioren, Alleinerziehende, Auszubildende oder Familien, immer mehr Menschen sind auf Unterstützung angewiesen. Ab morgen gibt es in der Birkenfelder Straße in Forchheim die neue Tafel. Ein gemeinsames Projekt von Caritas, Diakonie und dem Landesverband Tafel Bayern. Damit das Angebot langfristig bestehen kann, sei man dringend auf Hilfe angewiesen, so der Caritas-Vorsitzende Peter Ehmann im Radio Bamberg Interview.
1: So ein Armutsprojekt ist dringend auf Geldspenden angewiesen. Es fallen ja an Mietkosten, Fahrtkosten, Benzinkosten etc. auch. Und die Caritas und die Diakonie zusammen auch. Wir geben auch eigene Zuschüsse. Wir bekommen auch von Stadt- und Landkreis Forchheim Zuschüsse. Die reichen aber nicht. Und deswegen die dringende Bitte, wenn jemand Aktionen macht, Unterstützung der Tafel, sind wir dankbar.
0: Aber auch ehrenamtliche Mitarbeiter werden noch gesucht. Wer die neue Forchheimer Tafel unterstützen möchte, kann sich direkt an die Caritas Forchheim wenden. Mehr zum Thema hört ihr zwischen 12 und 13 Uhr hier bei Radio Bamberg.
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0: Rund 5,5 Millionen Menschen in Deutschland beziehen Bürgergeld. Auf sie kommen jetzt einige Änderungen zu. Ab morgen heißt es nicht mehr Bürgergeld, sondern Grundsicherung für Arbeitssuchende. Mit der Reform will die Bundesregierung mehr Menschen in Arbeit bringen. Wirken Bezieher nicht mit, kann die Leistung gekürzt oder im Extremfall ganz gestrichen werden. Ein letztes Mal ist die Fußballnationalmannschaft in ihrem WM-Quartier in Winston-Salem angekommen. Nach dem Aus im 16. Finale gegen Paraguay muss das Team von Bundestrainer Nagelsmann nach Hause fliegen. Der hat einen Rücktritt ausgeschlossen. Ob er weiter im Amt bleibt, darüber muss der DFB entscheiden. 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
3: Einige Wolken heute über uns. Da kommt aber zwischendurch auch mal die Sonne durch. Dann aber auch im Laufe des Tages mal ein paar Schauer oder Gewitter mit dabei. Die Temperaturen pendeln sich ein, so zwischen 25 und 27 Grad. Die Nacht wird teilweise ein bisschen verregneter werden. Temperaturtechnisch geht es runter auf bis zu 17 Grad. Die Radio Bamberg Aussichten für Bamberg, Forchheim und die Region. Morgen, am Mittwoch und dann auch am Donnerstag sind Wölkchen mit dabei, aber abgesehen von morgen noch ein paar Schauer. Donnerstag wird es wieder schön sonnig, es bleibt auch trocken bei 26 Grad.
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4: Genau, 11:53. Wir haben eine Meldung, die geben wir jetzt gerne mal durch, obwohl diese Baustelle bis Oktober 27 läuft. Deswegen können wir es nicht jeden Tag durchgeben. Aber für den Thomas mache ich das jetzt extra. B279 Reckendorf, da gibt es eine Vollsperrung. Die Umleitung ist ausgeschildert. So, damit erledigt. Ansonsten bitte denkt daran, dauert noch bis nächstes Jahr, Oktober. Es wird geblitzt aktuell in Langensendelbach, dann zwischen Drügendorf und Buttenheim, Höhe Gunzendorf, in Forchheim untere Kellerstraße, Troisdorf Richtung Bischberg, B22 Hollfeld Richtung Bayreuth und dann haben wir immer noch den Blitzer Bamberg Süd, Auffahrt zur A73 Richtung Nürnberg auf der Brücke. Habt ihr auch noch was gesehen? Die Studio- und WhatsApp-Hotline 0951 98 29 029.
3: Gute Fahrt!
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0: Das ist Musik von heute, Kamerad. Hug Yourself hier bei Radio Bamberg. Wir alle kennen ja die Regel schon aus unserer Kindheit. Erst gucken, ja, rechts, links, rechts und dann gehen. Damit die Schulkinder morgens auch sicher zur Schule kommen und nach dem Unterricht auch wieder zurück, gibt's in Bamberg und Forchheim Schulweghelfer.
1: Besonders an gefährlichen Kreuzungen passen Sie auf, dass nichts passiert. Aktuell sucht die Stadt Bamberg wieder Ehrenamtliche, die diese Aufgabe übernehmen wollen. Pressesprecher Sebastian Martin.
2: Mehr Schulweghelfer bedeutet auch mehr Sicherheit für die Kinder. Leider nimmt die Zahl der Bewerbungen aber immer mehr ab. Und deshalb freuen wir uns über jede Bewerberin und jeden Bewerber. Dazu einfach bei den Verkehrserzieherinnen der Polizei melden. Die ehrenamtlichen Schulweghelfer werden durch die Stadt Bamberg versichert und bekommen eine Aufwandsentschädigung.
0: Und es ist ein ganz tolles Ehrenamt, wie ich finde. Aktuell gibt es übrigens 280 Helfer in Bamberg, die vor und nach dem Unterricht dafür sorgen, dass die Kinder sicher über die Straßen kommen.
1: Ja, die Stadt sagt, an den gesicherten Übergängen gab es seit Einführung des Dienstes keinen Unfall. Das ist schön. Ich war das früher übrigens auch mal Schulweghelfer.
0: Warst du?
1: Am Zebrastreifen in Stickaurach.
0: Echt?
1: Aber weißt du wieso? Weil das war damals in der Grundschule, aber wenn du da quasi standest, durftest du später in Unterricht.
0: Das war mir klar. Naja, so, ne? Glückwunsch dazu.
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14: Ich bin Gregor Jose Moser. Rechtsextremismus bleibt die größte Gefahr für die Demokratie in Deutschland. In seinem Jahresbericht für 2025 rechnet der Bundesverfassungsschutz knapp 59.000 Personen dem rechtsextremen Spektrum zu, fast 8.500 mehr als noch 2024. Ursula Winkler berichtet aus Berlin.
15: Das große Plus im rechtsextremen Spektrum liegt auch am Mitgliederzuwachs der AfD, die der Verfassungsschutz als Verdachtsfall beobachtet.

0: Im Herbst hatte die Partei von 70.000 Mitgliedern gesprochen. Der Geheimdienst schätzt, 28.000 davon sind Rechtsextremisten. Auch bei den Linksextremisten hat der Verfassungsschutz gut 4.000 Leute mehr auf dem Schirm.
1: Auf dem bayerischen Arbeitsmarkt tut sich nur wenig. Die Arbeitslosigkeit ist im Juni nur leicht zurückgegangen, um 630 auf knapp 313.000, wie die Bundesagentur für Arbeit mitgeteilt hat. Vor einem Jahr waren es noch gut 7.000 Erwerbslose weniger. Die Quote liegt bei 4,0%. Bundesweit steht Bayern damit am besten. Vermögen ist ungleich verteilt, weltweit wie auch in Deutschland. Berechnungen der Schweizer Bank UBS zufolge hat es bei uns letztes Jahr rund 2,6 Millionen Dollar Millionäre gegeben, 1% mehr als 2024. Sie besitzen rund 46% des gesamten Privatvermögens in Deutschland. Weltweit steigt das Privatvermögen besonders stark bei den Reichen. Hitzewellen werden wegen des Klimawandels immer häufiger. Angesichts dessen bräuchte es eigentlich mehr Kühlungsanlagen, aber nur 4,3% der neu gebauten Wohngebäude sind mit Klimaanlagen ausgestattet, wie das Statistische Bundesamt mitgeteilt hat. Immerhin, damit hat sich der Anteil innerhalb von 10 Jahren verdoppelt, aber eben auf geringem Niveau.
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3: Mit Kerstin Rauschmeier. Die Elektrifizierung der Franken-Sachsen-Magistrale verzögert sich weiter. Die nächsten Planungsschritte für den Abschnitt Nürnberg-Schnabelweit wurden erneut vertagt. Damit kommt das Projekt nicht einmal in die Entwurfsplanung, obwohl der Bundestag die Fortführung bereits beschlossen hatte. Als Grund gelten die Sanierung des bestehenden Bahnnetzes und fehlende Haushaltsmittel. Mehr Nachrichten aus der Region gibt's wieder um 12:30.
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4: Da sind heute einige Wolken unterwegs, ab und zu aber Sonnenschein. Nichtsdestotrotz müssen wir im Laufe des Tages immer wieder mit ein paar Schauern, teilweise auch Gewittern rechnen. Temperaturen liegen so zwischen 25 und 27 Grad. Die Nacht wird auch ein bisschen verregnet werden. Die Temperaturen gehen da aber runter auf 17 Grad. Das heißt, da können wir schön mal die Fenster aufreißen und diese ganze warme Luft, ich weiß, bei mir ist immer noch alles warm in der Wohnung, können wir mal so raustransportieren hoffentlich. Die Radio Bamberg Aussichten für Bamberg, Forchheim und die Region. Morgen wechselhaft, Sonne, Wolken, später auch mal ein paar Schauer mit dabei bei 25 Grad. Und dann ab Donnerstag bleibt's trocken, viel Sonnenschein dabei, bisschen Wind, aber angenehme Temperaturen von 26 Grad.
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5: Vorsichtig bitte auf der A3 Nürnberg Richtung Würzburg zwischen dem Kreuzfurt Erlangen und Erlangen-Frauenaurach. Da hat's einen Unfall gegeben. Bitte fahrt hier vorsichtig. Geblitzt wird in Forchheim, untere Kellerstraße, dann Troisdorf Richtung Bischberg, B22 Hollfeld Richtung Bayreuth, dann wird geblitzt Bamberg Süd, Auffahrt zur A73 Richtung Nürnberg auf der Brücke, Effeldrich, Höhe der Tankstelle Richtung Kersbach und wir haben nur noch einen Blitzer Hemhofen-Zeckern am Ortseingang. Habt ihr auch noch was gesehen? Die Studio- und WhatsApp-Hotline 0951 98 29 029.
4: Gute Fahrt!
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5: Es ist der letzte Tag in diesem Monat, Dienstag, 30. Juni. Und das sind die Themen in dieser Stunde.
4: In Forchheim eröffnet morgen die neue Tafel.
5: Und nach WM aus für Deutschland, die große Frage, bleibt Julian Nagelsmann Bundestrainer?
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1: Egal ob Rentner, Auszubildende oder Menschen mit Migrationshintergrund, immer mehr Menschen bei uns in der Region kommen durch steigende Preise im Supermarkt, an der Tankstelle oder im Alltag finanziell an ihre Grenzen.
2: In Forchheim soll Ihnen jetzt die neue Tafel von Diakonie Caritas und dem Landesverband Tafel Bayern besser helfen. Aus der Radio Bamberg Redaktion jetzt bei uns Anja Troll. Anja, ab morgen öffnet die neue Tafel in Forchheim. Vorher gab es dort aber schon eine Form von Unterstützung.
3: Ganz genau, in der Birkenfelder Straße in Forchheim, da wo jetzt die Tafel ist, war bisher der ökumenische Sozialladen. Dort gab es bei den Ausgaben oft lange Schlangen bis auf die Straße. Teilweise wurden da auch die Taschen draußen erst gepackt. Und das soll sich jetzt eben ändern. Mit der neuen Tafel gibt es Ausgabestationen, eine Packstation vor Ort und auch ein neues Kassensystem, sagt Caritas-Vorstand Peter Ehmann.
4: Die lange Zeit vor der Kasse, wo immer die Einzelprodukte berechnet worden sind, entfällt, weil es gibt den Preis pro Korb. Der erste Korb kostet 4 €, der zweite 3 €. Also es wird auch in den ganzen Bedienungen, in dem Ablaufverfahren, das ziemlich beschleunigt werden.
3: Dazu kommt dann auch noch ein breites Angebot von Backwaren über Fleisch- und Milchprodukte bis hin zu den Konserven. Und beliefert wird die Tafel von bis zu 16 Supermärkten aus der Region.
1: Also alles wie in so einem kleinen Supermarkt aufgebaut. Aber ab wann kann ich denn die Tafel jetzt in Anspruch nehmen?
3: Dazu sagt mir die Leiterin der Tafel in Forchheim, Susanne Zapf.
5: Sobald die Menschen Grundsicherung beantragen, Wohngeld beantragt haben, dann erhalten die einen Bescheid von den Ämtern und dann, das ist schon mal die Voraussetzung, um eine Einkaufskarte zu bekommen.
3: Die entsprechende Berechtigung bekommt ihr bei der Caritas. Dort findet zweimal pro Woche eine Bedürftigkeitsprüfung statt, um zu klären, ob man eine Einkaufskarte für die Tafel bekommt.
2: Solche Projekte leben ja oft von Ehrenamt und Spenden. Wie sieht's da aktuell aus?
3: Die Tafel in Forchheim sucht weiterhin Ehrenamtliche, die im Laden, aber auch bei der Organisation unterstützen. Interessierte können da einfach bei der Tafel oder auch bei der Caritas vorbeischauen. Aber auch Geldspenden sind ganz wichtig, denn trotz Zuschüssen von der Caritas, der Diakonie sowie Stadt und Landkreis Forchheim reichen die Mittel für die laufenden Kosten oft nicht aus.
1: Dankeschön, Anja. Die Tafel in Forchheim hat ab morgen dann immer montags, mittwochs und freitags von 11:30 bis 13:30 geöffnet. Wer Hilfe braucht oder helfen möchte, kann sich da direkt an die Caritas Forchheim wenden. Alle Infos sowie die Bankverbindung für Geldspenden gibt's auf radio-bamberg.de.
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12: Um 12:30 im Studio Kerstin Rauschmeier. Freier Eintritt zum Geburtstag. Das Freibad Gaustadt feiert sein 70-jähriges Bestehen. Aus diesem Anlass laden die Stadtwerke Bamberg heute alle Bürger zum kostenlosen Schwimmen ein. Stadtwerkesprecher Jan Giersberg.
13: Auf den Tag genau vor 70 Jahren wurde das Freibad Gaustadt eröffnet, am 30. Juni 56 vom damaligen Gaustadter Bürgermeister Peter Habermann. Seither ist es weit mehr als eine Freizeiteinrichtung. Es ist Treffpunkt für die Generationen, Ort der Begegnung, fester Bestandteil des gesellschaftlichen Lebens in Gaustadt.
12: Seit der Eröffnung haben dort mehr als 3 Millionen Menschen ihre Freizeit verbracht. Zum Jubiläum gibt es ab 17 Uhr außerdem eine Geburtstagsfeier mit Musik- und Kulturprogramm. Geöffnet ist das Freibad Gaustadt heute bis 20 Uhr. Wo gibt es in Bamberg Schatten, Trinkwasser oder Abkühlung? Das soll künftig eine sogenannte Kältekarte zeigen. Bambergs unabhängige Bürger haben dazu einen Antrag für den Stadtrat angekündigt. Die Karte soll Parks, Trinkwasserbrunnen, Refillstationen und weitere kühle Orte samt Informationen zu Barrierefreiheit und Öffnungszeiten enthalten, möglichst noch in diesem Sommer.

0: Mitten auf dem Gaustatter Erba-Gelände gibt es jetzt einen neuen Ort zum Entspannen, Spielen und Zusammensitzen. Der neue Erba-Park ist durch die Stadtspitze offiziell eröffnet worden. Entstanden ist das Projekt vor allem auch durch die Initiative engagierter Anwohner, sagt Oberbürgermeister Sebastian Niedermeier gegenüber Radio Bamberg.
1: Hier ist ein wirklicher Bürgerpark entstanden, also durch die Initiative der Anwohnerinnen und Anwohner, dadurch, dass sie auch ein bisschen nissig waren und sich durchgesetzt haben, dass wir hier als Stadt Bamberg wirklich aktiv werden, den Erdhaufen endlich losgeworden sind und jetzt, wenn man sich hier umschaut, eine grüne Lunge nochmal mitten auf der Erba mit über 50 Bäumen, die gepflanzt wurden, Spielplätze für Alt und für Jung, Begegnungsstätten, einfach herrlich.
0: Der neue Park ist im Rahmen des Projekts Mitmach Klima entstanden und soll vor allem Menschen zusammenbringen. Rund 3 Jahre Planung und Bauzeit sowie mehr als 300.000 Euro stecken in dem neuen Treffpunkt. 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
3: Wechselhaft ist es heute. Da sind einige Wolken unterwegs, zwischendurch aber auch mal Sonnenschein dabei. Aber wir müssen auch im Laufe des Tages mal mit ein paar Schauern bzw. Gewittern rechnen. Das Ganze bei Topwerten von 27 Grad. Heute Nacht, auch da bleiben wir von ein paar Schauern nicht verschont. Temperaturtechnisch geht es runter auf 17 Grad. Wir schauen auf die Radio Bamberg Aussichten für Bamberg, Forchheim und die Region. Morgen am Mittwoch ähnlich wie heute. Sonne, Wolken, mal ein paar Regentröpfchen. Und dann ab Donnerstag wird es wieder schön sonnig und trocken bei bis zu 26 Grad.
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4: Um kurz nach 12:30 A73 Bamberg-Nürnberg. Kreuzung Fürth-Erlangen-Überleitung zur A3 Richtung Würzburg ist blockiert momentan. Da hat es einen Unfall gegeben mit mehreren Fahrzeugen, die auf die A3 in Richtung Würzburg von Bamberg kommen, auffahren möchten. Sollten bis Eltersdorf fahren, dort wenden und dann auf die A3 auffahren in Richtung Würzburg. Ansonsten gibt es hier aktuell keine Möglichkeit. Und deswegen staut sich's auch nach diesem Unfall zwischen dem Kreuz Fürth-Erlangen und Erlangen-Frauenaurach. Denkt da bitte dran, wenn ihr hier entlangfahrt aktuell. Es wird geblitzt in Forchheim, untere Kellerstraße. Dann Troisdorf Richtung Bischberg, B22 Hollfeld Richtung Bayreuth. Effeldrich, Höhe der Tankstelle Richtung Kersbach. Hemhofen, Zeckern am Ortseingang und dann haben wir noch den Blitzer Richtung Bamberg Süd, Auffahrt zur A73 auf der Brücke Richtung Nürnberg. Habt ihr auch noch was gesehen? Die Studio- und WhatsApp-Hotline 0951 98 29 029.
3: Gute Fahrt!
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1: Über 15 Millionen Menschen haben gestern zugeschaut und es ist der nächste Albtraum für die Fußballnationalmannschaft. Wieder scheitert die DFB-Elf früh bei einer Weltmeisterschaft. Vorrunden aus in Russland, Vorrunden aus in Katar und jetzt auch noch in den USA in der ersten K.O.-Runde.
2: Und die Frage, die sich alle stellen, kann Julian Nagelsmann Bundestrainer bleiben? Thomas Bremser berichtet für uns aus Boston. Thomas, was spricht denn für und was gegen Julian Nagelsmann?
3: Ja, ich glaube, dieser deutsche Fan, den ich vom Stadion getroffen habe, bringt es auf den Punkt.
4: Ich glaube, er hat aktuell fast wenig Argumente, dass man sagen kann, er bleibt.
3: Jetzt kann man in die Historie schauen. Nach dem frühen Aus bei der WM 94 in den USA ist Berti Vogts Trainer geblieben und wurde 2 Jahre später Europameister. Aber es ist eine andere Zeit. Es spricht aktuell gar nichts für Julian Nagelsmann. Dafür waren die WM-Spiele hier in Summe viel zu enttäuschend.
1: Was glaubst du, wie wird die Sache weitergehen?
3: Also direkt nach dem Spiel hat Nagelsmann

0: Dann bei Magenta TV ein Rücktritt ausgeschlossen.
1: Ja, ich möchte es weitermachen. Ich stehe bereit. Wenn der DFB das möchte, dann bereite ich sehr gerne auch die EM vor und die Nations League. Und wenn sie es nicht möchten, dann müssen sie es mir sagen.
0: Auch Kapitän Kimmich sagt, er hoffe, dass Nagelsmann bleibt. Aber ich kann mir das nicht vorstellen. Rudi Völler und Co. wollen die nächsten Tage ja beraten. Der Druck wird medial so groß sein, dass Nagelsmann nicht zu halten ist. Davon gehe ich zumindest aus.
2: Und dann, wer könnte denn auf Nagelsmann folgen?
0: Ein Name geistert ja schon länger rum, Jürgen Klopp. Er war während der WM oft ganz nah dran am deutschen Team als TV-Experte, hat auch gegen Nagelsmann gestichelt und sich dafür entschuldigt. Er sagt bei Magenta TV, er habe sich noch keine Gedanken gemacht.
3: Ich verstehe das, dass wenn über einen Bundestrainer gesprochen wird, dass dann in irgendeiner Form mein Name genannt wird. Aber es ist nicht der Moment, um darüber wirklich zu sprechen.
0: Ein Dementi hört sich anders an. Also ich kann mir sehr gut vorstellen, dass es zumindest Gespräche geben wird zwischen Klopp und dem DFB. Viele Fans würde es vermutlich freuen.
4: Dankeschön, Thomas, für uns aus Boston. Die deutsche Fußballnationalmannschaft scheitert in der K.O.-Runde und verliert gegen Paraguay im Elfmeterschießen.
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13: Ich bin Gregor Jose Moser. Die Arbeitslosigkeit in Bayern ist nur leicht zurückgegangen. Ihre Zahl sank im Juni um 630 auf knapp 313.000. Das waren über 7.000 Arbeitslose mehr als vor einem Jahr. Mehr von Janina Singer.
14: Der bayerische Arbeitsmarkt ist weiter angespannt. Die Arbeitslosenquote stagniert bei 4%. Die Vereinigung der bayerischen Wirtschaft sieht das als Zeichen für die abwartende Haltung vieler Firmen wegen der unklaren politischen Lage und der Weltlage. Die VBW weist aber auch auf den demografischen Wandel hin und sagt, würden nicht gerade so viele Menschen altersbedingt aus dem Erwerbsleben ausscheiden, wäre die Arbeitslosigkeit noch höher.
13: Die größte Bedrohung für die Demokratie in Deutschland ist weiter der Rechtsextremismus. Das zeigt der Jahresbericht des Bundesverfassungsschutzes. Der stuft fast 60.000 Menschen als rechtsextremistisch ein, etwa 8.000 mehr als noch 2024. Im Prozess um die Versklavung zweier jesidischer Mädchen vor dem Oberlandesgericht München hat die Angeklagte ihr letztes Wort für eine knappe Entschuldigung genutzt. Es tut

0: Mir leid, sagte die 30-Jährige. Ihr ebenfalls angeklagter Ehemann erklärte dagegen, ich möchte nichts sagen. Das irakische Paar soll im Irak und in Syrien zwei jesidische Mädchen als Sklaven gekauft, missbraucht und gefoltert haben. Ein 45-Jähriger erschießt 4 Frauen und 2 Männer in einer Mutter-Kind-Wohngruppe im niedersächsischen Stade. Nach dieser Tat gestern pocht der Beamtenbund auf Konsequenzen. Der Bundesvorsitzende Geier hat in der Rheinischen Post mehr Schutz für Beschäftigte im öffentlichen Dienst gefordert. Diese seien es, die für uns alle den Kopf hinhielten, so Geier. Noch gilt eher der Tankrabatt, doch die Preise an den Tankstellen ziehen bereits wieder an. Im bundesweiten Tagesdurchschnitt kostete Super E10 laut ADAC gestern pro Liter 1,86 Euro, 1,6 Cent mehr als am Sonntag. Diesel zog sogar um 1,9 Cent auf 1,78 Euro pro Liter an.
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2: Mit Kerstin Rauschmeier. Das Freibad Gaustadt feiert heute sein 70-jähriges Bestehen. Das Freibad wurde 1956 eröffnet und zählt bis heute zu den beliebtesten Freibädern der Region. Zum Geburtstag schenken die Stadtwerke Bamberg den Besuchern den Eintritt und ab 17 Uhr gibt es eine Geburtstagsfeier mit Musik- und Kulturprogramm. Geöffnet ist das Bad bis 20 Uhr. Mehr Nachrichten aus der Region gibt's wieder um 2:30.
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3: Die Sonne hat es heute ein bisschen schwerer, jetzt am Nachmittag rauszukommen. Es sind viele Wolken unterwegs. Es kann auch immer mal wieder ein bisschen regnen bzw. auch Gewitter geben. Dazu haben wir Topwerte von 27 Grad. Heute Nacht sind auch einige Schauer mit unterwegs. Wird ein bisschen windiger. Temperaturen liegen da bei 17 Grad. Und wir schauen auf die Radio Bamberg Aussichten für Bamberg, Forchheim und die Region. Morgen am Mittwoch sind auch noch ein paar Schauer mit dabei, aber auch Sonnenschein, vor allem dann ab Nachmittag bei 25 Grad. Und der Donnerstag, der bleibt trocken, mit Sonne, bisschen Wind, angenehme sommerliche 26 Grad.
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4: Vorsichtig bitte auf der B505 Bamberg Richtung Höchstadt zwischen Pettstadt und der Ausfahrt Limbach. Gefahr durch Gegenstände auf der Fahrbahn. Die rechte Spur ist derzeit blockiert. Geblitzt wird Troisdorf Richtung Bischberg. Effeldrich an der Tankstelle Richtung Kersbach. Hemhofen Zeckern am Ortseingang. Und wir haben weiterhin den Blitzer Bamberg Süd Auffahrt zur B505. Entschuldigung, Auffahrt zur A73 auf der Brücke Richtung Nürnberg. Habt ihr auch noch was gesehen? Die Studio- und WhatsApp-Hotline 0951 98 29 029.
3: Gute Fahrt.
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3: Einen schönen Dienstag wünschen wir euch. 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
1: Die Fränkische Schweiz, Heimat von, ja, so einigen Dingen halt. In erster Linie aber schön. Also ich bin Fan. Andere gehen zum Fußball am Wochenende. Ich gehe in die Fränkische Schweiz. Vorteil, da gewinnst du immer. Ne? Und wenn man durch Ebermannstadt fährt, Richtung Streitberg, da sieht man sie dann schon rechts oben. Die Ruine Neideck. Ne? Was muss das für eine Burg geben?

0: gewesen sein. Groß war sie, circa 2 Fußballfelder groß, und diese Aussicht, toll. Ne? Und weil die Burg so schön gelegen ist, also auch strategisch schön, haben sich dort oben schon im 8. Jahrhundert Menschen niedergelassen. Aber erst im 13., 14. Jahrhundert wurde sie so richtig zur Burg, zur Festung ausgebaut. Und jetzt kommt's. Ich dachte immer, naja, da kommen dann die bösen Buben und sagen zum Burgherrn, hey, du, gib die Burg her, sonst brennen wir sie nieder. Und der Burgherr sagt, ach, klopft doch mal an, vielleicht lasse ich euch herein, ihr Pfeifen. Ne? Und dann fliegen schon die ersten Pfeile rauf und runter. So ungefähr. Und jetzt fragt euch mal, wie viele Leute so eine Burg verteidigt haben. Ich habe das vor Jahren mal gelesen und dachte, ich sehe nicht richtig. Ich dachte, da ist eine halbe Armee auf so einer Burg. Tatsächlich waren es gerade mal um die 20 Soldaten. Das war's. Mal mehr, mal weniger. Im sogenannten Zweiten Markgrafenkrieg waren es um die 40. Ne? Unten standen immerhin 500 Soldaten, die gerne rein wollten. Durften sie dann auch kampflos. 1533. Freiwillige Übergabe. Dann wurde sie aber von den Siegern trotzdem zerstört und niedergebrannt und erlitt das Schicksal. So viele andere Burgen auch. Sie wurde als Steinbruch genutzt. Die Burgmauern und so, da konnte man viele andere Sachen mitbauen. Die hatten damals einfach noch kein Gespür für Denkmalschutz.
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7: Um halb zwei im Studio Diana Weber. Milch, Brötchen, Obst und Gemüse. Bisher gab es das für bedürftige Menschen im ökumenischen Sozialladen in Forchheim. Ab morgen wird daraus die neue Forchheimer Tafel. Dahinter stehen die Caritas und die Diakonie Forchheim gemeinsam mit dem Landesverband Tafel Bayern. Die Umstellung bringt einige Vorteile, sagt Caritas-Vorsitzender Peter Ehmann im Radio Bamberg-Interview.
8: Der große Vorteil ist der, dass wir an viel mehr Lebensmittel rankommen, weil die Tafel so gut organisiert ist, dass neue Supermärkte dazukommen und vor allem die Tafel auch ein Zentrallager hat, von dem wir auch partizipieren können. Aktuell sind es 13 Supermärkte. Wir gehen davon aus, dass das künftig deutlich mehr werden nochmal.
7: Lebensmittel werden künftig direkt vor Ort ausgegeben und gepackt, um lange Warteschlangen zu vermeiden. Geöffnet ist die Tafel künftig montags, mittwochs und freitags in der Birkenfelder Straße in Forchheim. Unterstützung in Form von ehrenamtlichen Helfern und Spendern werden derzeit noch gesucht. Alle Infos dazu gibt's auf radio-bamberg.de. Trainer Anton Gavel wird auch bei den Basketballern des FC Bayern mit Assistant Arne Woltmann zusammenarbeiten. Wie die Münchner mitteilen, kommt Gavels bisheriger Bamberger Co-Trainer ebenfalls an die Isar. Der 51-Jährige hatte seinen Vertrag in Bamberg gekündigt. Woltmann war zuletzt 4 Jahre Co-Trainer bei den Franken. Zusammen mit Gavel gewann er in der abgelaufenen Saison just im Münchner SAP-Garden den BBL-Pokal. Um die Verpflichtung von Gavel hatte es zuletzt Spannungen zwischen Bamberg und Bayern gegeben. Anfang dieser Woche einigten sich die Vereine dann doch auf den Trainertransfer. Die Wirtschaft in der Region

0: Und Bamberg schwächelt spürbar. Das zeigt die aktuelle Konjunkturumfrage der IHK Oberfranken. Der Konjunkturklimaindex fällt um 22 Punkte auf 78 und liegt damit klar unter der Wachstumsschwelle von 100. Viele Unternehmen bewerten ihre Lage schlechter als noch zu Jahresbeginn. Auch bei Aufträgen und Auslastung melden zahlreiche Betriebe Rückgänge. IHK-Gremiumsvorsitzender Herbert Grimmer spricht von einem deutlichen Warnsignal. Gründe seien unter anderem hohe Kosten, Bürokratie und eine schwache Nachfrage. Auch der Blick in die Zukunft fällt eher pessimistisch aus. Viele Firmen rechnen mit einer schlechteren Geschäftsentwicklung. Nur wenige erwarten eine Verbesserung.
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0: Ein 45-Jähriger erschießt 4 Frauen und 2 Männer in einer Mutter-Kind-Wohngruppe im niedersächsischen Stade. Nach dieser Tat gestern pocht der Beamtenbund auf Konsequenzen. Der Bundesvorsitzende Geier hat in der Rheinischen Post mehr Schutz für Beschäftigte im öffentlichen Dienst gefordert. Diese seien es, die für uns alle den Kopf hinhielten, so Geier. Die A3 bleibt auf einem Abschnitt in Niederbayern bis zum Abend gesperrt. Der Grund ist, dass Hitzeschäden an der Fahrbahn repariert werden müssen. Betroffen sei die Fahrbahn in Richtung Regensburg zwischen Ickensbach und Hengersberg im Landkreis Deggendorf, teilt die Polizei mit. Dort könnten voraussichtlich bis 18 Uhr keine Autos fahren. 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
2: Die meiste Zeit über ist es heute bewölkt. Wenn wir Glück haben, kommt noch mal kurz die Sonne durch. Aber ansonsten müssen wir auch immer wieder mit Schauern oder Gewittern rechnen. Temperaturen liegen heute bei maximal 27 Grad. Die Nacht wird auch eher ein bisschen verregneter sein. Da gehen die Werte runter auf 17 Grad. Und wir schauen auf die Radio Bamberg Aussichten für Bamberg, Forchheim und die Region. Morgen am Mittwoch. Auch da eher wechselhaft Sonne, Wolken, mal ein paar Regentröpfchen. Und dann am Donnerstag wird es aber wieder sonnig den ganzen Tag über mit ein bisschen Wind. Aber da ist dann kein Regen mehr in Sicht. Und wir haben angenehme Temperaturen von 26 Grad.
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3: Vorsichtig bitte auf der A3 Nürnberg Richtung Würzburg zwischen Schlüsselfeld und Geiselwind. Gefahr durch Gegenstände auf der Fahrbahn. Dann A73 Bamberg Richtung Suhl zwischen Bamberg Ost und Memmelsdorf. Da steht ein Pannentransporter. Auch da bitte vorsichtig. Es wird noch geblitzt in Troisdorf Richtung Bischberg. 50 sind erlaubt. Effeldrich Höhe der Tankstelle Richtung Kersbach. Hemhofen, Zeckern am Ortseingang und Bamberg Süd Auffahrt zur A73 Richtung Nürnberg. Habt ihr auch noch was gesehen? Die Studio- und WhatsApp-Hotline 0951 98 29 029.
2: Gute Fahrt.
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1: 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Der folgende Beitrag wird präsentiert von der Kirchenredaktion.
2: Ja, es sind viele noch mitten in der Aufarbeitung, aber es ist leider Fakt. Die deutsche Fußballnationalmannschaft ist raus aus dieser Weltmeisterschaft.
0: Und die Enttäuschung über die Niederlage gegen Paraguay ist bei der Mannschaft, beim Trainerteam und bei den Fans groß. Ist logisch, aber das Leben geht weiter, sagen sportbegeisterte Seelsorger.
3: Ich denke, man muss auch wieder nach vorne schauen und es gibt dann auch wieder andere Zeiten auf jeden Fall. Und von daher wird jeder Fan, glaube ich, für sich da seinen Weg finden, einfach damit umzugehen und wieder hoffentlich die Lust an diesem wunderbaren Spiel des Fußballs nicht verlieren.
4: Gibt es natürlich ganz unterschiedliche Arten von Fans. Solche, die das total mitnimmt, denen würde ich empfehlen, jetzt ganz bewusst sich etwas zu gönnen und eben schwimmen zu gehen, eben sich die Sonne auf den Pelz scheinen zu lassen.
5: Verloren, aber es geht weiter. Es kommt wieder ein anderes Turnier. Die Zuversicht zu haben, dass es irgendwo wieder besser geht, jetzt nicht nur im sportlichen Bereich, sondern auch in vielen anderen Bereichen, da einfach auch mal nach vorne zu schauen, auch wenn es jetzt mal nicht so gut laufen sollte.
6: Verloren, na und? Immer weiter, immer vorwärts, immer positiv denken. Und ich denke, das ist ein Lebensmotto, was für viele Menschen wichtig ist.
7: Das klingt so, als ob Sieg oder Niederlage nicht wichtig wären, sind manchmal schon wichtig, aber nicht so ganz lebenswichtig in den meisten Fällen. Und da ist eine Niederlage im Spiel nicht so entscheidend wie in den lebenswichtigen Dingen. Verloren, na und?
2: Also WM aus für die deutsche Nationalmannschaft. Es ist traurig, es ist schade, aber Mund abwischen und weiter geht's.
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10: Ich bin Fabian Schaffer. Deutschland steht unter Druck. Die Gegner der freiheitlich-demokratischen Grundordnung kommen von außen und von innen. Das hat Innenminister Dobrindt bei der Vorstellung des Verfassungsschutzberichts gesagt.
11: Ausländische Aktivitäten in Deutschland, sie steigen. Mitteilungen und Erkenntnisse von Anschlagsvorbereitungen, sie steigen. Zahlen gewaltbereiter Extremisten steigen.
10: Das extremistische Potenzial von rechts und links wird größer, heißt es in dem Bericht. Der Rechtsextremismus bleibe die größte Bedrohung für die Demokratie, so Dobrindt. Grünen-Fraktionschefin Dröge wirft Kanzler Merz beim Thema Hitze Untätigkeit vor. Nach dem gefährlichen Hitzewochenende habe er es nicht einmal für nötig gehalten, sich dazu zu äußern. Das sei beeindruckend empathielos, so Dröge. Der Koalitionsausschuss müsse sich damit beschäftigen, wie vor allem ältere Menschen und Kinder künftig besser vor Hitzewellen geschützt werden. Die Autobahn A3 bleibt bei einem Abschnitt in Niederbayern bis zum Abend gesperrt. Der Grund ist, dass Hitzeschäden an der Fahrbahn repariert werden müssen. Betroffen sei die Fahrbahn in Richtung Regensburg zwischen Iggensbach und Hengersberg im Landkreis Deggendorf, teilte die Polizei mit. Dort könnten voraussichtlich bis 18 Uhr keine Autos fahren. Auf dem bayerischen Arbeitsmarkt tut sich nur wenig. Die Arbeitslosigkeit ist im Juni nur leicht zurückgegangen um 630 auf knapp 313.000, wie die Bundesagentur für Arbeit mitgeteilt hat. Vor einem Jahr waren es noch gut 7.000 Erwerbslose weniger. Die Quote lag bei 4%. Bundesweit steht Bayern damit am besten da. Manuel Neuer

0: hat nach dem bitteren WM aus der deutschen Fußballnationalmannschaft sein endgültiges Karriereende als Nationaltorwart bestätigt. Im ARD-Interview beantwortete er die Frage, ob das 16-Finale gegen Paraguay sein letztes Länderspiel gewesen sei, mit einem knappen Ja. Schon nach der EM 2024 hatte Neuer seinen Rücktritt aus dem DFB-Team erklärt, kehrte aber für die Weltmeisterschaft noch einmal zurück.
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2: Mit Diana Weber. In Coburg hat es vergangene Nacht einen Angriff mit sexueller Belästigung auf ein junges Pärchen gegeben. Das 18 und 19 Jahre alte Paar war gegen 2:30 auf dem Heimweg in der Innenstadt, als 3 junge Männer sie verfolgten und dann auf sie zurannten. Die junge Frau wurde bedrängt und begrapscht. Als ihr Begleiter dazwischen ging, wurde er mit einem Schlagring niedergeschlagen und am Boden liegend mit Füßen getreten, so die Polizei. Als sich mehrere Passanten in der Nähe versammelten, ergriffen die Täter die Flucht. Eine sofortige Fahndung der Polizei blieb erfolglos. Mehr Nachrichten aus der Region gibt's wieder um 2:30.
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3: Bewölkt größtenteils dann heute, wenn wir Glück haben, mal noch Sonnenschein mit dabei, aber auch ein paar Schauer und Gewitter können sich hier und da noch auftun, das Ganze bei Temperaturen von 27 Grad. Heute Nacht wird es auch ein bisschen nass werden, Temperaturen gehen runter auf 17 Grad. Die Radio Bamberg Aussichten für Bamberg-Forchheim und die Region. Morgen am Mittwoch sind auch noch ein paar Schauer mit dabei, vor allem in der ersten Tageshälfte. In der zweiten kommt dann mehr Sonnenschein durch. Der Donnerstag wird generell trocken bleiben mit Sonnenschein, bisschen Wind bei 26 Grad.
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4: Vorsichtig bitte auf der A73 Bamberg Richtung Suhl zwischen Bamberg-Ost und Memmelsdorf. Da steht ein Pannentransporter auf dem Standstreifen. Geblitzt wird Troisdorf Richtung Bischberg, Effeldrich Höhe der Tankstelle Richtung Kersbach und Hemhofen-Zeckern am Ortseingang. Habt ihr auch noch was gesehen? Die Studio- und WhatsApp-Hotline 0951 98 29 029.
3: Gute Fahrt!
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4: Du bist ja eigentlich kein Fußballfan, aber du bist Fußballfan, wenn zum Beispiel die Weltmeisterschaft läuft.
3: Wie? Oder auch bei der EM. Und wie? Ne? Da bin ich auch wirklich Fieber damit. Ich bin dann die beste Kommentatorin.
4: Hat zwar keine Ahnung von der Regel, aber...
3: In dem Moment dann schon. Da denke ich immer, ich hab's voll drauf, was diese Regeln angeht. Ich weiß aber mittlerweile, muss man sagen, was abseits ist. Ja,
4: das okay. Weiß ich. Du hast gestern alles richtig gemacht. Du bist nach dem ersten Elfmeter von Kai Havertz. Bist du ins Bett?
3: Ja, wollte ich mir nicht mehr anschauen, weil ich war zum einen sehr aufgeregt, dann habe ich mich drüber geärgert, dass es überhaupt zum Elfmeterschießen kommt und ich bin dann ins Bett und habe gewartet, bis mein Mann ins Bett gekommen ist und mir dann das Ergebnis mitgeteilt hat.
4: Also deine kurze Fachexpertise zu diesem Spiel gestern und zu diesem WM-Aus für Deutschland?
3: Schade. Katastrophe eigentlich, dass es überhaupt zum Elfmeterschießen gekommen ist, aber in meiner Meinung nach ist es in dem Fall dann auch verdient. Also wenn man es da nicht schafft zu gewinnen, dann hat der Bessere in dem Fall halt gewonnen.
4: Krass,
3: so.
4: Wie du das analysiert hast.
3: Sportkommentatorin wäre vielleicht auch noch sowas für mich. Aber in jeder Sportart. Ich bin überall.

0: Eros Ramazzotti bei Radio Bamberg. 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
1: Egal ob Oma, Opa, Mama, Papa oder das große Geschwisterkind, bei den Kinderwagenwochen im Erlebnispark Schlosstouren kann richtig viel Geld gespart werden.
0: Ja, und wie genau, das weiß Geschäftsführer Benedikt Graf von Benzel.
2: Hier ist es so, dass die jungen Väter und Mütter mit den Kinderwagen stehen, weil sie sagen, super, heute ist Kinderwagenwoche oder Tag und da zahlt man eben nur 15,90 Euro. Da verabreden sich die Väter, die Mütter auf einen Kaffee, ein bisschen mit dem Kind unterwegs sein, vielleicht die ganz Kleinen, das gilt eben bis zum dritten Lebensjahr.
1: Ja, und die ganz Kleinen, die können sich statt auf die Achterbahn auf tolle und riesige Spielplätze, aber auch auf die tierischen Bewohner des Erlebnisparks freuen.
0: Die Kinderwagenwochen, die finden ab sofort statt und gehen noch bis Ende Juli, dann immer Montag bis Freitag.
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4: 30. Juni 2007. Ich sind neu in den Charts.
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4: Vom selben Stern erscheint auf dem gleichnamigen Album. Im Song geht es um das friedliche und freundliche Miteinander zwischen Menschen, denn egal welche Rasse, Hautfarbe oder welches Alter, wir kommen alle vom selben Ort. Und dieser Ort wird hier als derselbe Stern beschrieben. Der Song hat ein außergewöhnliches Video. Man sieht viele prominente Gesichter im Close-Up, die ihre Lippen zu dem Song bewegen. Mit dabei sind unter anderem Olli Dietrich, Udo Lindenberg oder Stefanie Kloß von Silbermond. Dabei wird jedes Gesicht ins nächste geblendet. Auf diese Art und Weise wird klar, so unterschiedlich wir aussehen, im Endeffekt sind wir alle gleich. Vom selben Stern erreicht Platz 3 der deutschen Singlecharts. In den Top 10 hält er sich 19 Wochen und insgesamt kann er sich sogar 66 Wochen, also weit über ein Jahr, in den Charts behaupten.

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11: Um halb drei im Studio Diana Weber. Energie, Benzin oder Lebensmittel. Die Lebenshaltungskosten steigen weiter, egal ob Senioren, Alleinerziehende, Auszubildende oder Familien. Immer mehr Menschen sind auf Unterstützung angewiesen. Ab morgen gibt es in der Birkenfelder Straße in Forchheim die neue Tafel. Ein gemeinsames Projekt von Caritas, Diakonie und dem Landesverband Tafel Bayern. Damit das Angebot langfristig bestehen kann, sei man dringend auf Hilfe angewiesen, so der Caritas-Vorsitzende Peter Ehmann im Radio Bamberg Interview.
12: So ein Armutsprojekt ist dringend auf Geldspenden angewiesen. Es fallen ja an Mietkosten, Fahrtkosten, Benzinkosten etc. auch. Und die Caritas und die Diakonie zusammen auch. Wir geben auch eigene Zuschüsse. Wir bekommen auch von Stadt- und Landkreisvorheim Zuschüsse. Die reichen aber nicht. Und deswegen die dringende Bitte, wenn jemand Aktionen macht, Unterstützung der Tafel, sind wir dankbar.
11: Aber auch ehrenamtliche Mitarbeiter werden noch gesucht. Wer die neue Forchheimer Tafel unterstützen möchte, kann sich direkt an die Forchheimer Caritas wenden. Die Tafel ist immer montags, mittwochs und freitags von 11.30 Uhr bis 13.30 Uhr geöffnet. In Bamberg werden weiter Schulweghelfer gesucht. Die Stadt macht jetzt auf das Ehrenamt aufmerksam. Aktuell sind dort rund 280 Helfer im Einsatz, um Kinder vor und nach dem Unterricht sicher über die Straße zu bringen. Nach Angaben der Stadt gab es an den gesicherten Übergängen seit Einführung des Dienstes keinen Unfall. Gesucht werden Ehrenamtliche, die morgens vor Schulbeginn und oder mittags nach Unterrichtsende jeweils etwa eine halbe Stunde Zeit haben. Eine Schulung übernimmt die Polizei. Interessierte können sich bei der Polizei Bamberg melden. Der Arbeitsmarkt in der Region Bamberg-Forchheim bleibt stabil. Im Juni waren knapp 13.840 Menschen arbeitslos gemeldet. Das sind nur 36 mehr als im Mai. Die Arbeitslosenquote stieg leicht auf 4%. Gleichzeitig suchen viele Unternehmen weiter Personal. Der Agentur für Arbeit Bamberg-Coburg sind aktuell rund 5.600 freie Stellen gemeldet. Besonders im Handwerk, der Industrie sowie im Gesundheits- und Sozialwesen.
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11: Grünen-Fraktionschefin Dröge.

0: Höcke wirft Kanzler Merz beim Thema Hitze Untätigkeit vor. Nach dem gefährlichen Hitzewochenende habe er es nicht einmal für nötig gehalten, sich dazu zu äußern. Das sei beeindruckend empathielos, so Dröge. Der Koalitionsausschuss müsse sich damit beschäftigen, wie vor allem ältere Menschen und Kinder künftig besser vor Hitzewellen geschützt werden. Der Ebola-Ausbruch in Zentralafrika droht nach UN-Angaben fast 1 Million Menschen zusätzlich in Armut zu stürzen. Demnach sind zehntausende Jobs in Gefahr und der Unterricht in Schulen und Ausbildungszentren sei vielerorts unterbrochen. Allein in der Demokratischen Republik Kongo wurden bisher 377 Ebola-Tote registriert. Mehr als 600 Menschen werden in Krankenhäusern und Isolierstationen behandelt. 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
2: Einige Wolken heute unterwegs. Wenn wir Glück haben, noch mal kurz Sonnenschein. Aber ansonsten müssen wir auch heute noch mit Schauern oder Gewittern rechnen. Temperaturmäßig liegen wir bei Topwerten von 27 Grad. Heute Nacht auch da ziehen noch ein paar Schauer durch. Die Tiefstwerte liegen dann bei 17 Grad. Die Radio Bamberg Aussichten für Bamberg, Forchheim und die Region. Morgen müssen wir auch noch mal durch ein paar Schauer durch mit bisschen Sonnenschein bei 25 Grad. Und dann ab Donnerstag kein Regen mehr in Sicht. Sonne satt den ganzen Tag bei 26 Grad.
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3: Vorsichtig bitte auf der A3 Nürnberg Richtung Würzburg. Zwischen Pommersfelden und Höchstadt Nord Gefahr durch Gegenstände auf der Fahrbahn. A73 Bamberg Richtung Suhl. Zwischen Bamberg Ost und Memmelsdorf. Da steht ein Pannentransporter auf dem Standstreifen. Bitte fahrt hier vorsichtig. Dann denkt bitte dran, B279, die Ortsdurchfahrt von Reckendorf ist komplett gesperrt, wenn ihr da in lang fahrt. Die Umleitungen sind ausgeschildert. Das ist ja eine Baustelle, die geht normalerweise bis nächstes Jahr Mitte Oktober. Es wird geblitzt. Effeltrich, Höhe der Tankstelle Richtung Kersbach. Hemhofen, Zeckern, Ortseingang. Dann A73 Bamberg Süd in Richtung Forchheim. Da wird noch geblitzt. Das heißt, auf der Brücke, wenn ihr von Berliner Ring Richtung Autobahn fahrt. Habt ihr auch noch was gesehen? Die Studio- und WhatsApp-Hotline 0951 98 29 029. Dankeschön.
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1: Wir alle kennen ja die Regel schon aus unserer Kindheit. Erst gucken, ja, rechts, links, rechts und dann gehen. Damit die Schulkinder morgens auch sicher zur Schule kommen und nach dem Unterricht auch wieder zurück, gibt's in Bamberg und Forchheim Schulweghelfer.
0: Besonders an gefährlichen Kreuzungen passen sie auf, dass nichts passiert. Aktuell sucht die Stadt Bamberg wieder Ehrenamtliche, die diese Aufgabe übernehmen wollen. Pressesprecher Sebastian Martin.
2: Mehr Schulweghelfer bedeutet auch mehr Sicherheit für die Kinder. Leider nimmt die Zahl der Bewerbungen aber immer mehr ab. Und deshalb freuen wir uns über jede Bewerberin und jeden Bewerber. Dazu einfach bei den Verkehrserzieherinnen der Polizei melden. Die ehrenamtlichen Schulweghelfer werden durch die Stadt Bamberg versichert und bekommen eine Aufwandsentschädigung.
1: Und es ist ein ganz tolles Ehrenamt, wie ich finde. Aktuell gibt es übrigens 280 Helfer in Bamberg, die vor und nach dem Unterricht dafür sorgen, dass die Kinder sicher über die Straßen kommen.
0: Ja, die Stadt sagt, an den gesicherten Übergängen gab es seit Einführung des Dienstes keinen Unfall. Das ist schön. Ich war das früher übrigens auch mal, Schulweghelfer.
1: Warst du?
0: Am Zebrastreifen in Stickaurach.
1: Echt?
0: Aber weißt du wieso? Weil das war damals in der Grundschule, aber wenn du da quasi standest, durftest du später in Unterricht.
1: Das war mir klar. Naja, so, ne? Glückwunsch dazu.
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1: Gleich geht's weiter nach 15 Uhr mit Andi Eller in der Feierabendshow. 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
10: Ich bin Fabian Schaffer. Die Bundesnetzagentur hat entschieden, die Deutsche Bahn muss auf stark belasteten Fernverkehrsstrecken künftig mindestens ein Viertel der Kapazitäten an Wettbewerber abgeben. Die Behörde hofft sich davon niedrigere Ticketpreise. Besonders profitieren könnte zum Beispiel das italienische Zugunternehmen Italo, das für 2028 seinen Markteintritt in Deutschland plant. Es gibt immer mehr Extremisten in Deutschland, vor allem in der rechten Szene. Das geht aus dem jüngsten Verfassungsschutzbericht hervor. Aber auch der Linksextremismus und Spionageattacken bedrohten die öffentliche Sicherheit, sagt Bundesinnenminister Dobrindt. Claudia Wächter berichtet.
11: Deutschland steht unter Druck. Von allen Seiten warnt Dobrindt. Sorgen bereitet den Behörden aber vor allem, dass Extremisten aus der rechten, aber auch der linken Szene immer jünger und gewaltbereiter werden. Da werde eine ganze Generation oft online radikalisiert, heißt es. Aber auch Spionage und Cyberattacken nehmen zu. Die größte Bedrohung komme da aus Russland.
10: Nach dem Waldbrand am Chiemsee hat dort das Aufräumen begonnen. Von der Gemeinde Übersee hieß es, neben Kontrollgängen zum Finden von Glutnestern fänden auch erste Aufräumarbeiten statt. Mehrere tausend Quadratmeter Wald- und Moorfläche hatten gebrannt. Wegen des vielen Rauchs wurde gestern die angrenzende A8 stundenlang gesperrt. Wie hoch der Schaden ist, ist noch unklar. Die Inflation in Bayern ist im Juni leicht auf 2,5% gesunken. Das zeigen vorläufige Zahlen des Landesamts für Statistik. Energie bleibt aber teuer. Heizöl kostet immer noch rund 30% mehr als vor einem Jahr, als Folge des Iran-Kriegs. Ohne Energie lag die Teuerungsrate bei moderaten 1,9%. Neben der sportlichen Blamage verpasst der Deutsche Fußballbund durch das frühe Aus der Nationalmannschaft bei der WM auch viel Geld. Das Achtelfinale hätte zusätzlich 4 Millionen Dollar gebracht. Nochmal 4 wären für das Viertelfinale draufgekommen. Kleines Trostpflaster für den Einzug ins 16. Finale gibt's immerhin 11 Millionen Dollar.
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12: Mit Diana Weber. Eine Katze ist in Unterfranken durch ein Bleigeschoss aus einer Luftdruckwaffe so schwer verletzt worden, dass sie eingeschläfert werden musste. Das Tier kehrte nach mehreren Tagen zu seinem Besitzer in Erlenbach bei Markt Heidenfeld zurück. Beim Tierarzt wurde ein Projektil nahe der Wirbelsäule entdeckt. Wegen der schweren Verletzungen musste die Katze eingeschläfert werden. Die Polizei ermittelt nun wegen eines Verstoßes gegen das

0: Tierschutzgesetz. Mehr Nachrichten aus der Region gibt's wieder um 3:30.
1: Und jetzt gibt's das Wetter mit Christian König. Christian, weint denn der Himmel gemeinsam mit uns WM-Fußballfans mit?
2: Naja, ganz so in Trauerstimmung ist er nicht. Mit Wolken mix, teils auch Sonne und dampfigen 25 bis 27 Grad. Es gibt erstmal nur vereinzelt Schauer und Gewitter. Nachts, da kommt dann schauerartiger Regen auf, teils auch mit Gewittern. So geht es in den Juli rein, bei in der Früh 18 Grad und dann haben wir es tagsüber morgen auch erstmal mit schauerartigem Regen. Später ein bisschen mehr Sonne zu tun bei rund 24 Grad, aber Donnerstag, Freitag wird es dann deutlich sonniger. Es bleibt aber eher ähnlich mäßig warm.
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1: Gleich 3:04 an diesem Dienstag, 30.06. Wir schauen auf die A73 Bamberg-Lichtenfels. Zwischen Bamberg-Ost und Memmelsdorf steht ein Pannentransporter auf dem Standstreifen. Dann B279, hier die Ortsdurchfahrt Reckendorf, aktuell komplett gesperrt. Die Umleitung ist ausgeschildert. Blitzer stehen A73 Bamberg-Süd Richtung Forchheim, dann Hemhofen, Zeckern am Ortseingang. In der Feldrich an der Tankstelle und Troisdorf Richtung Bischberg, hier sind 50 erlaubt. Für mehr 0951 98 29 029.
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1: Ja, so langsam sind höchstwahrscheinlich auch beim letzten und bei der letzten die Tränen oder auch der große Frust hier nach unten gegangen. Das Leben geht weiter. Ja, sehr unglückliches Ausscheiden gestern gegen Paraguay. Aber kann man nichts machen, hätten sie halt uns mal mitspielen lassen, gell? Wir machen uns gute Laune und bringen uns wieder zurück zum tollen Sommer und dem herrlichen Wetter, denn das ist schön. Jetzt gleich mit neuer Musik von Lola Young, Messi, und das hier ist der Boss, Bruce Springsteen. Schönen Dienstag.

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1: 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Das ist euer Dienstagnachmittag am letzten Junitag. Für alle, die ihr Unternehmen voranbringen wollen, organisiert die Wirtschaftsregion Bamberg-Forchheim jetzt eine Busexkursion. Um was es da ganz genau geht, weiß Jutta Schindler aus der Radio Bamberg-Redaktion.
2: Grundsätzlich unterstützt die Wirtschaftsregion Bamberg-Forchheim die Unternehmen mit Workshops, Exkursionen, Vernetzungen und mehr. Die Busexkursion, die findet am 29. September von 8.45 Uhr bis 15.30 Uhr statt. Diesmal geht's nach Bayreuth zum Thema KI und Robotics. Warum? Das weiß Geschäftsführer Viktor Naumann.
3: Also man muss ganz offen zugeben, das sind Megathemen, das sind Zukunftsthemen und wir möchten wiederum den mittelständischen Unternehmen, den Handwerksbetrieben, all den interessierten Unternehmen die Möglichkeit geben, hier durch eine einfache Exkursion gleich zu schauen, welche Möglichkeiten bieten KI, welche Möglichkeiten bieten Robotics in der direkten Produktion und damit auch hier wieder eine niedrige Eintrittsbarriere entsteht und eine Mitmachoption entstehen kann.
2: Warum die in Bayreuth und nicht in Bamberg oder Forchheim stattfindet, das ist klar.
3: Weil explizit an der Universität Bayreuth das Thema Wissenschaft und Forschung im technischen Bereich stärker ausgeprägt ist. Und deswegen haben wir uns auch explizit dazu entschieden, über den Tellerrand zu schauen und auch unseren fränkischen Unternehmen aus Bamberg und Forchheim zu sagen, wir schauen nicht nur auf uns, sondern auf die anderen Regionen.
2: Anmelden können sich

0: Alle Interessierten direkt auf der Homepage der Wirtschaftsregion Bamberg-Forchheim unter wir-bafo.de.
1: Dankeschön, Jutta. Die Exkursion, die findet dann am 15. Juli statt. Anmelden solltet ihr euch aber schon jetzt, bevor alle Plätze weg sind. Ist klar, gell? Wir wünschen euch dann ganz viel Erfolg und natürlich auch viel Spaß bei der Exkursion nach Bayreuth.

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8: Um 3:30 im Studio Diana Weber. In Reckendorf im Landkreis Bamberg gibt es seit gestern eine Großbaustelle mit Folgen für den Verkehr. Die Ortsdurchfahrt auf der B279 ist wegen Straßenausbauarbeiten komplett gesperrt. Diese sollen voraussichtlich bis Mitte Oktober nächsten Jahres dauern. Der Verkehr wird großräumig über Breitengüßbach, Rattelsdorf und Untermerzbach umgeleitet. Alternativ ist auch eine Strecke über Baunach und Rentweinsdorf ausgeschildert. Anwohner können bis zu den jeweiligen Sperrstellen fahren. Im Busverkehr kann es zu Änderungen mit Ersatzhaltestellen kommen. Trainer Anton Gavel wird auch bei den Basketballern des FC Bayern mit Assistent Arne Woltmann zusammenarbeiten. Wie die Münchner mitteilten, kommt Gavels bisheriger Bamberger Co-Trainer ebenfalls an die Isar. Der 51-Jährige hatte seinen Vertrag in Bamberg gekündigt. Woltmann war zuletzt 4 Jahre Co-Trainer bei den Franken. Zusammen mit Gavel gewann er in der abgelaufenen Saison just im Münchner SAP-Garden den BBL-Pokal. Um die Verpflichtung von Gavel hatte es zuletzt Spannungen zwischen Bamberg und Bayern gegeben. Am Montag einigten sich die Vereine dann doch auf den Trainertransfer. Mitten auf dem Bamberger Erba-Gelände gibt es jetzt einen neuen Ort zum Entspannen, Spielen und Zusammensitzen. Der neue Erba-Park ist gestern Nachmittag durch die Stadtspitze offiziell eröffnet worden. Entstanden ist das Projekt vor allem auch durch die Initiative engagierter Anwohner, so Oberbürgermeister Sebastian Niedermeyer gegenüber Radio Bamberg.
9: Hier ist ein wirklicher Bürgerpark entstanden, also durch die Initiative der Anwohnerinnen und Anwohner, dadurch, dass sie auch ein bisschen nissig waren und sich durchgesetzt haben, dass wir hier als Stadt Bamberg wirklich aktiv werden, den Erdhaufen endlich losgeworden sind und jetzt, wenn man sich hier umschaut, eine grüne Lunge nochmal mitten auf der Erba mit über 50 Bäumen, die gepflanzt wurden, Spielplätze für Alt und für Jung, Begegnungsstätten, einfach herrlich.
8: Der neue Park ist im Rahmen des Projekts Mitmachklima entstanden und soll vor allem Menschen zusammenbringen. Neben Grünflächen gibt es auch Möglichkeiten für Bewegung und gemeinsame Freizeitaktivitäten. Rund 3 Jahre Planung und Bauzeit sowie mehr als 300.000 € stecken in dem neuen Treffpunkt.
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8: Die Verbraucherpreise in Deutschland sind im Juni mit dem Tankrabatt und fallenden Ölpreisen nicht mehr ganz so schnell gestiegen. Die Inflationsrate beträgt im Vergleich zum Vorjahresmonat 2,3%, berichtet das Statistische Bundesamt. Weil der Tankrabatt wegfällt, dürfte die Inflation im Juli wieder zulegen. Nach dem Waldbrand am Chiemsee hat dort das Aufräumen begonnen. Von der Gemeinde Übersee heißt es, neben Kontrollgängen zum Finden von Glutnestern fänden auch erste Aufräumarbeiten statt. Mehrere tausend Quadratmeter Wald- und Moorfläche hatten gebrannt. Wegen des vielen Rauchs wurde die angrenzende A8 stundenlang gesperrt. Wie hoch der Schaden ist, ist aktuell noch unklar. 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
10: Vielen Dank, Diana. Und jetzt gibt's das Wetter mit Christian.

0: König, kommt denn der Sommer die ganze Woche bei uns moderater daher?
1: Ja, im Vergleich zum letzten überhitzten Wochenende schon. Über Nacht kommen dann Schauer und teils auch Gewitter dazu. Zum Juli-Start tagsüber wird es dann nur allmählich besser. Aber ab Donnerstag bis einschließlich Wochenende haben wir dann wieder viel Sonne. Bei gemäßigter, angenehmer Sommerwärme würde ich sagen, weil die Temperaturen dann im Schnitt so bei 24 bis 28 Grad zum Liegen kommen.
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0: Kurz nach 3:30 haben wir es an diesem Dienstag. Achtung auf der A70 Bayreuth-Bamberg zwischen Schätzlitz und dem Bamberger Kreuz. Steht ein kaputter LKW, der Standstreifen ist blockiert. Dann A73 Bamberg-Lichtenfels zwischen Bamberg-Ost und Memmelsdorf. Hier Pannentransporter auf dem Standstreifen. Und dann B279, die Ortsdurchfahrt Reckendorf wegen Bauarbeiten komplett gesperrt. Eine Umleitung ist ausgeschildert. Blitzer stehen neu, Amlingstadt, Ortseingang aus Strullendorf kommend. Dann A73 hier in der Auffahrt Bamberg Süd Richtung Forchheim. Hemhofen, Zeckern am Ortseingang, Effeltrich an der Tankstelle und Troisdorf Richtung Bischberg. Für mehr 0951 98 29 029. Gute Fahrt!
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0: Schönen Dienstag mit Radio Bamberg und der Musik eures Lebens. Gleich im Live-Sommer Maroon 5 und Sunday Morning. Schick anziehen und einen Sommerabend mit ganz besonderem Flair genießen, das könnt ihr, und zwar am Samstag bei der ersten Black Night in der Villa Geierswörth in Bamberg. Ab 17.30 Uhr erwarten euch da in der Brasserie La Villa Live-Cooking, feine Drinks, ausgewählte Weine, Champagner und entspannte Beats vom DJ. Mit dabei auch verschiedene Genussstationen und kulinarische Highlights wie frische Austern. Für Tickets und Tischreservierung klickt euch einfach rein unter villageierswörth.de. Wir wünschen euch ganz viel Spaß bei der Black Night jetzt am kommenden Samstag. Und wichtig, wie der Name sagt, lautet der Dresscode natürlich Eleganz in Schwarz.
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8: Ich bin Fabian Schaffer. Die Verbraucherpreise in Deutschland sind im Juni mit dem Tankrabatt und fallenden Ölpreisen nicht mehr ganz so schnell gestiegen. Die Inflationsrate beträgt im Vergleich zum Vorjahresmonat 2,3%, berichtet das Statistische Bundesamt. Weil der Tankrabatt wegfällt, dürfte sie im Juli wieder steigen. Von rechts außen bis ganz links, die Zahl der Extremisten in Deutschland ist weiter angestiegen. Das zeigt der neue Verfassungsschutzbericht für das vergangene Jahr, den Bundesinnenminister Dobrindt vorgestellt hat.
9: Was dabei besonders auch bedrohlich ist, dass sich diese Szene ständig verjüngt, stärker vernetzt und aktionsorientierter ist.
8: Die größte Bedrohung gehe weiterhin von Rechtsextremisten aus. Die Zunahme linksextremer Gewalt, etwa auf kritische Infrastruktur, sei zugleich ein ernstes Warnsignal für den Rechtsstaat, so Dobrindt. Die Deutsche Bahn muss Wettbewerbern im Fernverkehr künftig mindestens ein Viertel der Kapazitäten auf hochbelasteten Strecken überlassen. Das geht aus einem Beschluss der Bundesnetzagentur hervor, die sich so bessere Qualität und niedrigere Preise erhofft. Damit entspricht die Behörde einer zentralen Forderung des italienischen Zugunternehmens Italo. Dieses plant für 2028 den Markteintritt in Deutschland. Knapp eine Woche nach dem Erdbeben gibt es immer noch Momente der Hoffnung in Venezuela. Es werden noch Überlebende gefunden. Einsatzkräfte aus El Salvador hätten einen Mann aus den Trümmern eines Einkaufszentrums geborgen, teilte der Präsident des Landes mit. Und Rettungskräfte aus Ecuador berichten von der Rettung eines 12-Jährigen. Die Zahl der Erdbebentoten in Venezuela liegt derzeit bei gut 1700. Tausende Menschen werden noch vermisst. Bundeskanzler Merz ist der deutschen Fußballnationalmannschaft nach dem WM-Aus zur Seite gesprungen. Auf X schrieb er, es mache uns stark, in der Niederlage zusammenzustehen. Wer den Adler auf der Brust trage, habe Rückhalt verdient und nicht Spott. Nach der Niederlage des DFB-Teams im 16. Finale gegen Paraguay hatte Merz zuvor geschrieben, die Mannschaft habe das Land mit Einsatz und Teamgeist begeistert. Damit zog er Kritik auf sich.
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10: Mit Diana Weber. Bei Temperaturen von deutlich über 30 Grad ist gestern ein einjähriges Kind in Haßfurt in einem verschlossenen Auto eingeschlossen worden. Feuerwehr und Polizei mussten eine Scheibe einschlagen, um das Kind zu befreien. Nach Angaben der Polizei hatte die Mutter den Autoschlüssel im Wagen liegen lassen. Als sie die Heckklappe schloss, verriegelte sich das Fahrzeug offenbar durch einen technischen Defekt automatisch. Das Kind blieb dank des schnellen Eingreifens unverletzt. Gegen die Mutter wird nicht ermittelt. Nach aktuellem Stand trifft sie keine Schuld. Mehr Nachrichten aus der Region gibt's wieder um 16:30.
11: Und jetzt gibt's das Wetter mit Christian König. Weint denn das Wetter mit uns als Deutschland-Fans mit?
12: Naja, ganz so in Trauerstimmung ist er nicht. Mit Wolkenmix, teils auch Sonne und dampfigen 25 bis 27 Grad. Es gibt erstmal nur vereinzelt Schauer und Gewitter. Nachts, da kommt dann schauerartiger Regen auf, teils

0: Auch mit Gewittern. So geht es in den Juli rein, bei in der Früh 18 Grad und dann haben wir es tagsüber morgen auch erstmal mit schauerartigem Regen. Später ein bisschen mehr Sonne zu tun bei rund 24 Grad, aber Donnerstag, Freitag wird es dann deutlich sonniger. Es bleibt aber eher ähnlich mäßig warm.
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2: Gleich ganz genau 4 Minuten nach 4. Vorsicht A73 Bamberg Richtung Lichtenfels. Zwischen dem Bamberger Kreuz und Breitengüßbach Süd, hier liegt ein Spanngurt mitten auf der Fahrbahn. Bitte vorsichtig fahren. Dann haben wir Blitzer am Linkstart, Ortseingang aus Strüllendorf kommend. Auf der A73 hier Auffahrt Bamberg Süd Richtung Nürnberg. In Hemhofen, Zeckern am Ortseingang. Und in Effeltrich an der Tankstelle steht auch noch einer. Für mehr 0951 98 29 029. Dankeschön und euch eine gute Fahrt.
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2: So ist das und wir schauen schon mal vor aufs Wochenende, denn da gibt es was ganz Tolles für Kids und Jugendliche im Live-Club in Bamberg. Die wird nämlich zur Partyzone, und zwar für alle zwischen 12 und 17. Young and Loud Party ist angesagt, organisiert von uns, Radio Bamberg, der Stadtjugendpflege, der ISO Bamberg und Streetwork Bamberg. Da gibt es ab 18 Uhr Musik vom DJ, es wird gechillt mit Freunden und das wird einfach ein toller Abend zum Abfeiern. Ticket 3 Euro gibt es an der Abendkasse und ganz wichtig, rein geht's nur mit Altersnachweis. Alle Infos unter radio-bamberg.de und jetzt viel Spaß mit Marc Forster.
3: In diesem

0: Radio Bamberg, mein Zuhause, meine Hits gleich Ace of Base und Life is a Flower. Ja, die Hitze der letzten Woche, die war wirklich brutal. In vielen Städten, auch in Bayern, kam deshalb der Aufruf, bitte nicht den Garten gießen, das Auto waschen oder den Pool befüllen. Wie steht's denn um die Wasserversorgung bei uns in der Region eigentlich? Wir haben nachgefragt bei Bambergs Stadtwerke-Sprecher Jan Giersberg.
1: Auch in Bamberg, da sind die Pegelstände unserer Trinkwasserbrunnen gesunken. Dennoch ist die Wasserversorgung für unsere Kunden gesichert. Damit das auch in den kommenden Jahrzehnten so bleibt, investieren wir Jahr für Jahr mehrere Millionen Euro. Aktuell, da bauen wir ja im Trinkwasserschutzgebiet einen zweiten Horizontalfilterbrunnen. Mit dem bohren wir nicht in die Tiefe, sondern gewinnen das heimische Trinkwasser oberflächennah.
0: Okay, aber was sollten wir denn jetzt mit Trinkwasser machen?
1: Wasser, das ist eh und je ein knappes Gut. Und in den aktuellen Tagen, da gilt es mehr denn je verantwortungsvoll damit umzugehen. Das heißt, Trinkwasser wirklich nur dort zu verwenden, wo es zwingend nötig ist.
0: Nicole Dutschmann von den Stadtwerken Forchheim. Wie steht's denn da um die Wasserversorgung nach dieser, ja, richtig?

0: brutalen Hitzewelle.
1: Die Trinkwasserversorgung in Forchheim ist auch an den heißen Tagen gesichert. Unsere Anlagen werden ständig überwacht, sodass wir die Versorgung zuverlässig sicherstellen können. Trotzdem bitten wir alle Bürgerinnen und Bürger, sparsam mit unserem Trinkwasser umzugehen.
0: Ja, denn morgens 2 Stunden den Rasen gießen oder den Pool befüllen, muss ja auch nicht unbedingt sein. Aber bei dem warmen Wetter gilt natürlich viel, viel trinken.
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4: Um 16:30 im Studio Diana Wieber. Die Bamberger Hainbadestelle wird wieder zum Open-Air-Kino. Ab kommenden Samstag bis zum 26. Juli lädt der Bamberger Kinosommer zu Filmabenden unter freiem Himmel direkt an der Regnitz ein. Auf dem Programm stehen Komödien, Blockbuster, Dramen und Familienfilme. Zum Auftakt läuft die Komödie Extrawurst. Danach folgen unter anderem das Kanu des Manitou, die nackte Kanone und viele weitere Kino-Highlights. Veranstalter Mischa Salzmann freut sich besonders auf die einzigartige Atmosphäre an der Hainbadestelle, die den Kinosommer seit Jahren zu einem festen Bestandteil des Bamberger Veranstaltungskalenders macht. Der Einlass beginnt jeweils um 20 Uhr. Der Film startet bei Einbruch der Dunkelheit. Tickets kosten 10 Euro im Vorverkauf und 11 Euro an der Abendkasse. Es ist ein starkes Zeichen für gelebte Inklusion aus der Region. Die Gärtnerei Böhmerwiese aus Bamberg ist mit dem Bayerischen Inklusionspreis Joberfolg 2026 ausgezeichnet worden.
5: Der Preis wird vom Bayerischen Sozialministerium gemeinsam mit dem Beauftragten der Staatsregierung für die Belange von Menschen mit Behinderung vergeben. Er würdigt Arbeitgeber, die Menschen mit Behinderung erfolgreich in ihrem Arbeitsalltag einbinden und damit dann auch zeigen, wie Inklusion konkret funktionieren kann. Die Gärtnerei Böhmerwiese hat dabei einen Ehrenpreis erhalten. Sie gilt nach Angaben der Verantwortlichen als gutes Beispiel dafür, wie Menschen mit und ohne Behinderung selbstverständlich zusammenarbeiten. Anna Blender, Radio Bamberg, Nachrichtenredaktion.
4: Der Bayerische Behindertenbeauftragte und das Sozialministerium verleihen den Preis bereits seit 2005. Damit werden Arbeitgeber in Bayern ausgezeichnet, die Inklusion im Arbeitsleben vorbildlich umsetzen und das Miteinander im Berufsalltag stärken. Sonnenschutz auf einen Blick. Im Freibad Neunkirchen am Brand im Raum Forchheim gibt es ab sofort eine neue UV-Indextafel. Sie zeigt tagesaktuell an, wie stark die UV-Strahlung ist und gibt Tipps zum richtigen Sonnenschutz. Das teilt das Landratsamt Forchheim jetzt mit. Ein weiteres Exemplar steht am Obstinfoweg in Hilpoltstein. Über einen QR-Code können Besucher jederzeit den aktuellen UV-Index abrufen. Je nach Strahlungsstärke gibt es Empfehlungen, etwa zu Sonnencreme, Kopfbedeckung oder dem Aufenthalt im Schatten. Das Projekt wird von der Gesundheitsregion Plus, der AOK Bayern und dem Landratsamt Forchheim umgesetzt und soll für die Risiken intensiver Sonneneinstrahlung sensibilisieren.
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4: Nach den tödlichen Schüssen in einer Mutter-Kind-Gruppe in Stade sind weitere Details zum Täter und zu seiner Familie bekannt geworden. Der mutmaßliche Schütze, dessen 3 Monate alte Tochter sich mit ihrer Mutter in der Einrichtung befand, soll das Kind zuvor geschüttelt haben. Das berichtet der Spiegel. Das war wohl der Hintergrund eines Sorgerechtsstreits. Der 45-jährige Mann soll gestern in Stade 6 Menschen erschossen haben. Vor 9 Jahren machten Ausschreitungen beim G20-Gipfel in Hamburg Schlagzeilen. Dabei kam es auch zu übermäßiger Polizeigewalt und dazu hat jetzt ein Prozess begonnen. Am Amtsgericht Hamburg baten 2 Polizisten einen Mann um Entschuldigung, der damals mit Schlagstöcken und Fäusten verletzt worden war. Sie boten ihm jeweils 500 Euro Schmerzensgeld an. Das Opfer sagte, die Entschuldigungen bedeuten ihm mehr als das Geld. Mehr Nachrichten gibt's bei uns im Internet unter radio-bamberg.de und in unserer kostenlosen App.
6: Dankeschön, Diana. Und jetzt ab zu Christian König. Kommt denn der Sommer die ganze Woche bei uns so ein bisschen moderater her?
7: Ja, im Vergleich zum letzten

0: Ein überhitzten Wochenende schon. Über Nacht kommen dann Schauer und teils auch Gewitter dazu. Zum Juli-Start tagsüber wird es dann nur allmählich besser. Aber ab Donnerstag bis einschließlich Wochenende haben wir dann wieder viel Sonne bei gemäßigter, angenehmer Sommerwärme, würde ich sagen, weil die Temperaturen dann im Schnitt so bei 24 bis 28 Grad zum Liegen kommen.
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2: Kurz nach 5:30 haben wir es am Dienstag. Vorsicht. B279, die Ortsdurchfahrt Reckendorf, ist wegen Bauarbeiten komplett gesperrt. Eine Umleitung ist ausgeschildert. Ansonsten haben wir noch Blitzer. Ortseingang Amlingstadt aus Strullendorf kommend. Dann hier A73, Auffahrt Bamberg Süd Richtung Nürnberg. In Hemhofen am Ortseingang und Effeltrich an der Tankstelle. Steht auch einer Richtung Kersbach. Für mehr 0951 98 29 029. Vielen Dank und eine gute Fahrt.
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0: Louis Capaldi und Someone You Love geht's in Richtung Dienstag, Feierabend, gleich im Live-Sommer. Cool in the Gang mit Cherish. Vorher kommt er.
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2: Die Fränkische Schweiz, Heimat von, ja, so einigen Dingen halt. In erster Linie aber schön. Also ich bin Fan. Andere gehen zum Fußball am Wochenende. Ich gehe in die Fränkische Schweiz. Vorteil, da gewinnst du immer. Ne? Und wenn man durch Ebermannstadt fährt, Richtung Streitberg, da sieht man sie dann schon rechts oben. Die Ruine Neideck. Ne? Was muss das für eine Burg gewesen sein? Groß war sie, circa 2 Fußballfelder groß. Und diese Aussicht, toll. Ne? Und weil die Burg so schön gelegen ist, also auch strategisch schön, haben sich dort oben schon im 8. Jahrhundert Menschen niedergelassen. Aber erst im 13., 14. Jahrhundert wurde sie so richtig zur Burg, zur Festung ausgebaut. Und jetzt kommt's. Ich dachte immer, naja, da kommen dann die bösen Buben und sagen zum Burgherren, hey, du, gib die Burg her, sonst brennen wir sie nieder. Und der Burgherr sagt, ach, klopft doch mal an, vielleicht lasse ich euch herein, ihr Pfeifen. Ne? Und dann fliegen schon die ersten Pfeile rauf und runter. So ungefähr. Und jetzt fragt euch mal, wie viele Leute so eine Burg verteidigt haben. Ich habe das vor Jahren mal gelesen und dachte, ich sehe nicht richtig. Ich dachte, da ist eine halbe Armee auf so einer Burg. Tatsächlich waren es gerade mal um die 20 Soldaten. Das war's. Mal mehr, mal weniger. Im sogenannten Zweiten Markgrafenkrieg waren es um die 40. Ne? Unten standen immerhin 500 Soldaten, die gerne rein wollten. Durften sie dann auch kampflos. 1533. Freiwillige Übergabe. Dann wurde sie aber von den Siegern trotzdem zerstört und niedergebrannt und erlitt das Schicksal. So viele andere Burgen auch. Sie wurde als Steinbruch genutzt. Die Burgmauern und so, da konnte man viele andere Sachen mitbauen. Die hatten damals einfach noch kein Gespür für Denkmalschutz.
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8: Ich bin Fabian Schaffer. Ab morgen ist der Geschichte der Tankrabatt und die Spritpreise ziehen bereits spürbar an. Laut ADAC kostete ein Liter Diesel am Mittag im bundesweiten Schnitt 3,5 Cent mehr als am Vortag. Super E10 verteuerte sich um 3,3 Cent. Der Automobilclub hält den Anstieg angesichts sinkender Ölpreise für nicht gerechtfertigt und vermutet, dass Mineralölkonzerne die höhere Energiesteuer jetzt schon einpreisen. Das Bundeskartellamt kündigte eine genaue Prüfung an. Nach den tödlichen Schüssen in einer Mutter-Kind-Gruppe in Stade sind weitere Details zum Täter und zu seiner Familie bekannt geworden. Der mutmaßliche Schütze, dessen 3 Monate alte Tochter sich mit ihrer Mutter in der Einrichtung befand, soll das Kind zuvor geschüttelt haben. Das berichtet der Spiegel. Das war demnach Hintergrund eines Sorgerechtsstreits. Der 45-Jährige soll gestern 6 Menschen erschossen haben. Die Arbeitslosigkeit in Bayern ist nur leicht zurückgegangen. Ihre Zahl sank im Juni um 630 auf knapp 313.000. Das waren über 7.000 Arbeitslose mehr als vor einem Jahr. Mehr von Janina Singer.
9: Der bayerische Arbeitsmarkt ist weiter angespannt. Die Arbeitslosenquote stagniert bei 4%. Die Vereinigung der bayerischen Wirtschaft sieht das als Zeichen für die abwartende Haltung vieler Firmen wegen der unklaren politischen Lage und der Weltlage. Die VBW weist aber auch auf den demografischen Wandel hin und sagt, würden nicht gerade so viele Menschen altersbedingt aus dem Erwerbsleben ausscheiden, wäre die Arbeitslosigkeit noch höher.
8: Das frühe WM-Aus der deutschen Nationalmannschaft kostet Bayerns Einzelhändler wohl Millionen. Der Handelsverband Bayern rechnet jetzt mit rund 300 Millionen Euro WM-Umsatz. Ursprünglich waren bis zu 400 Millionen erwartet worden. Auch die späten Anstoßzeiten hätten dem Handel geschadet. Es habe kaum private Grillpartys gegeben. Deutschland ist zwar raus bei der Fußball-WM, aber auch ohne uns geht das Turnier weiter. Heute kämpfen der deutsche Gruppengegner Elfenbeinküste und Norwegen um den Einzug ins Achtelfinale. Los geht's um 19 Uhr. Ab 23 Uhr heißt es dann Frankreich gegen Schweden. Der Sieger trifft auf Paraguay. Und um 3 Uhr in der Nacht unserer Zeit spielt Co-Gastgeber Mexiko gegen Ecuador.
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10: Mit Diana Wieber. Ein Vorfall mit einer 15-jährigen Schülerin in Wiesentheid im Landkreis Kitzingen hat gestern für Aufregung gesorgt. Das Mädchen war auf dem Schulweg von einem Autofahrer angesprochen worden und fühlte sich dabei unwohl. Die Polizei konnte den 26-jährigen Fahrer schnell ermitteln. Nach den Ermittlungen gab der Mann glaubhaft an, die Schülerin lediglich um Hilfe gebeten.

0: zu haben. Hinweise auf eine Straftat ergaben sich nicht. Die Polizei bittet deshalb darum, keine Spekulationen oder Bilder von Personen und Fahrzeugen in sozialen Medien oder Messenger-Gruppen zu verbreiten. Mehr Nachrichten aus der Region gibt's wieder um 5:30.
1: Und damit zum Wetter mit Christian König. Weint denn der Himmel mit den deutschen Fußballfans?
2: Naja, ganz so in Trauerstimmung ist er nicht. Mit Wolkenmix, teils auch Sonne und dampfigen 25 bis 27 Grad. Es gibt erstmal nur vereinzelt Schauer und Gewitter. Nachts, da kommt dann schauerartiger Regen auf, teils auch mit Gewittern. So geht es in den Juli rein, bei in der Früh 18 Grad. Und dann haben wir es tagsüber morgen auch erstmal mit schauerartigem Regen. Später ein bisschen mehr Sonne zu tun bei rund 24 Grad. Aber Donnerstag, Freitag wird es dann deutlich sonniger. Es bleibt aber eher ähnlich mäßig warm.
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1: Um 5:05, Vorsicht A3 in Nürnberg-Würzburg zwischen Erlangen-West und Höchstadt-Ost. Hier liegen Gegenstände auf der Fahrbahn. Dann die Ortsdurchfahrt Reckendorf, B279, nach wie vor wegen Bauarbeiten komplett gesperrt. Eine Umleitung ist hier ausgeschildert. Blitzer stehen am Amlingstadt, Ortseingang aus Strullendorf kommend. Dann Auffahrt Bamberg Süd zur A73 Richtung Forchheim. In Zeckern am Ortseingang und Effeltrich an der Tankstelle Richtung Kersbach. Habt ihr auch was gesehen? Die Studio- und WhatsApp-Hotline 0951 98 29 029. Dankeschön und eine gute Fahrt.
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1: Und dann schauen wir in dieser halben Stunde nach Forchheim, denn da gibt's ab morgen, sprich zum Start in den Juli, was Tolles Neues. Mehr dazu gleich nach Coldplay und hier Phil Collins und Don't Lose My Number.

0: Das ist euer Dienstag, Feierabend mit Radio Bamberg und der Musik eures Lebens. Egal ob Rentner, Azubi oder Menschen mit Migrationshintergrund, immer mehr Menschen in unserer Region kommen durch steigende Preise im Supermarkt, an der Tankstelle oder allgemein im Alltag finanziell an ihre Grenzen. In Forchheim sollen ihnen jetzt die neue Tafel von Diakonie, Caritas und dem Landesverband Tafel Bayern besser helfen. Radio Bamberg-Reporterin Anja Troll war vor Ort. Anja, ab morgen öffnet die Tafel. Vorher gab es da aber schon so eine Form von Unterstützung, oder?
1: Ganz genau, in der Birkenfelder Straße in Forchheim, da wo jetzt die Tafel ist, war bisher der ökumenische Sozialladen. Dort gab es bei den Ausgaben oft lange Schlangen bis auf die Straße. Teilweise wurden da auch die Taschen draußen erst gepackt. Und das soll sich jetzt eben ändern. Mit der neuen Tafel gibt es Ausgabestationen, eine Packstation vor Ort und auch ein neues Kassensystem, sagt Caritas-Vorstand Peter Ehmann.
2: Die lange Zeit vor der Kasse, wo immer die Einzelprodukte berechnet worden sind, entfällt, weil es gibt den Preis pro Korb. Der erste Korb kostet 4 Euro, der zweite 3 Euro. Also es wird auch in den ganzen Bedienungen, in dem Ablaufverfahren, das ziemlich beschleunigt werden.
1: Dazu kommt dann auch noch ein breites Angebot von Backwaren über Fleisch- und Milchprodukte bis hin zu den Konserven. Und beliefert wird die Tafel von bis zu 16 Supermärkten aus der Region.
0: Alles also wie so einem kleinen Supermarkt aufgebaut, aber ab wann kann ich denn eigentlich die Tafel in Anspruch nehmen?
1: Dazu sagt mir die Leiterin der Tafel in Forchheim, Susanne Zapf.
3: Sobald die Menschen Grundsicherung beantragen, Wohngeld beantragt haben, dann erhalten die einen Bescheid von den Ämtern und dann, das ist schon mal die Voraussetzung, um eine Einkaufskarte zu bekommen.
1: Die entsprechende Berechtigung bekommt ihr bei der Caritas. Dort findet zweimal pro Woche eine Bedürftigkeitsprüfung statt, um zu klären, ob man eine Einkaufskarte für die Tafel bekommt.
0: Und wie wir alle wissen, brauchen solche Projekte natürlich Ehrenamt und Spenden. Wie schaut's da aus?
1: Die Tafel in Forchheim sucht weiterhin Ehrenamtliche, die im Laden, aber auch bei der Organisation unterstützen. Interessierte können da einfach bei der Tafel oder auch bei der Caritas vorbeischauen. Aber auch Geldspenden sind ganz wichtig, denn trotz Zuschüssen von der Caritas, der Diakonie sowie Stadt und Landkreis Forchheim reichen die Mittel für die laufenden Kosten oft nicht aus.
0: Dankeschön, Anja. Die Tafel in Forchheim hat also ab morgen immer montags, mittwochs und freitags von 11:30 bis 13:30 geöffnet. Wer Hilfe braucht oder helfen möchte, kann sich direkt an die Caritas Forchheim wenden. Alle Infos sowie die Bankverbindung für Geldspenden gibt es bei uns im Netz unter radio-bamberg.de.

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3: Um 5:30 im Studio Diana Weber. In Reckendorf im Landkreis Bamberg gibt es seit gestern eine Großbaustelle mit Folgen für den Verkehr. Die Ortsdurchfahrt auf der B279 ist wegen Straßenbauarbeiten komplett gesperrt. Die Arbeiten sollen voraussichtlich bis Mitte Oktober nächsten Jahres dauern. Der Verkehr wird großräumig über Breitengüßbach, Rattelsdorf und Untermerzbach umgeleitet. Alternativ ist auch eine Strecke über Baunach und Rentweinsdorf ausgeschildert. Anwohner können bis zu den jeweiligen Sperrstellen fahren. Im Busverkehr kann es zu Änderungen mit Ersatzhaltestellen kommen. Ab kommenden Freitag bis zum 12. Juli findet in Bayern die 8. Bayerische Impfwoche statt. Im Mittelpunkt steht in diesem Jahr der Schutz vor humanen Papillomviren, kurz HPV. Ziel der Aktionswoche ist es, über HPV-bedingte Erkrankungen aufzuklären und die Bedeutung der Impfung als wirksame Krebsprävention hervorzuheben.
4: HPV gehören zu den häufigsten sexuell übertragbaren Viren. Viele Infektionen bleiben unbemerkt, können aber Jahre später zu Krebserkrankungen führen, etwa an Gebärmutterhals, im Mund- und Rachenraum oder im Genitalbereich. Jährlich erkranken in Deutschland rund 10.000 Menschen daran. Die Ständige Impfkommission empfiehlt die HPV-Impfung für Mädchen und Jungen zwischen 9 und 14 Jahren. Nachholimpfungen sind bis zum 18. Geburtstag möglich. Kerstin Rauschmeier, Radio Bamberg, Nachrichtenredaktion.
3: Das Gesundheitsamt Bamberg bietet zur Impfwoche eine kostenfreie Beratung rund um die HPV-Impfung an. Infos dazu gibt's unter radio-bamberg.de. Vor dem Landgericht Nürnberg-Fürth beginnt am 7. Juli ein Prozess wegen des Verdachts des schweren sexuellen Missbrauchs von Kindern. Die Ermittlungen führte die Zentralstelle Cybercrime der Generalstaatsanwaltschaft Bamberg. Dem Angeklagten wird vorgeworfen, zwischen 2019 und 2022 die Mutter eines Mädchens auf den Philippinen für die Anfertigung von Missbrauchsaufnahmen ihrer Tochter bezahlt und die Bilder und Videos über einen Messenger-Dienst angefordert zu haben. Für den Prozess sind mehrere Verhandlungstage bis Mitte August angesetzt.
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3: Die Deutsche Bahn muss Wettbewerbern im Fernverkehr künftig mindestens ein Viertel der Kapazitäten auf hochbelasteten Strecken überlassen. Das geht aus einem Beschluss der Bundesnetzagentur hervor. Die Behörde entspricht damit einer zentralen Forderung des italienischen Zugunternehmens Italo, das ab 2028 auf dem deutschen Markt angreifen will. Die größte Bedrohung für die Demokratie in Deutschland ist weiter der Rechtsextremismus. Das zeigt der Jahresbericht des Bundesverfassungsschutzes. Der stuft fast 60.000 Menschen als rechtsextremistisch ein, etwa 8.000 mehr als vor 2 Jahren. Weitere zentrale Herausforderungen sind laut Bericht gewaltbereite Linksextremisten, Islamismus sowie Spionage, Sabotage und Desinformation durch Staaten wie Russland. 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
5: Dankeschön, Diana. Und damit ab zu Christian König in die Wetterredaktion. Kommt denn der Sommer die ganze Woche bei uns Moderator daher?
6: Ja, im Vergleich zum letzten überhitzten Wochenende schon. Über Nacht kommen dann Schauer und teils auch Gewitter dazu. Zum Juli-Start tagsüber wird es dann nur allmählich besser. Aber ab Donnerstag bis einschließlich Wochenende haben wir dann wieder viel Sonne bei gemäßigter, angenehmer Sommerwärme, würde ich sagen, weil die Temperaturen dann im Schnitt so bei 24 bis 28 Grad zum Liegen kommen.
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5: Ja, gute Fahrt euch um kurz nach 5:30, aber Achtung, Fuß vom Gas. Feldrich an der Tankstelle Richtung Kersbach, außerdem in Hemhofen am Ortseingang, dann auf der Autobahnauffahrt A73 Bamberg Süd Richtung Forchheim und Amlingstadt Ortseingang aus Strullendorf kommend. Habt ihr auch was gesehen? Die Studio- und WhatsApp-Hotline.

0: 0951 98 29 029. Gute Fahrt!
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0: Mit der besten Abwechslung geht's durch diesen Dienstag. Gleich immer den Live-Sommer mit Sean Farnham und Pressure Down.
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0: Ja, die Trauer über die gestrige WM-Niederlage und damit dem Ausscheiden der deutschen Fußballnationalmannschaft gegen Paraguay ist natürlich groß. Viele Fans sind da sicher noch mittendrin in der Aufarbeitung. Deshalb ein guter Tipp von Michael Kleiner, dem erzbischöflichen Weltkirche-Referenten im Erzbistum Bamberg. Er drückt nämlich ab sofort der senegalesischen Mannschaft die Daumen. Der Grund ist ganz einfach, denn zwischen dem Erzbistum Bamberg und der senegalesischen Diözese Chess besteht seit fast 20 Jahren eine enge Partnerschaft.
2: Es ist schön, wenn man einen Partner hat, weil dann kann man, wenn man selber enttäuscht ist von der eigenen Mannschaft, die Daumen drücken für den Partner. Und Senegal hat eine sehr gute Fußballmannschaft und die sind unglaublich fußballbegeistert. Und da springt die Sympathie und auch die Leidenschaft um in mir. Und ich hoffe, dass Senegal das Achtelfinale übersteht. Und wenn es der Fall ist, dann ist da eine riesige Begeisterung in dem Land. Und alles freut sich, wenn Senegal erfolgreich wird.
0: Ja, aber natürlich gilt auch hier, das Spiel der Westafrikaner gegen Belgien muss erstmal gespielt werden. Anstoß ist jedenfalls morgen um 22 Uhr.
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1: Ich bin Fabian Schaffer. Das Bundeskartellamt will die Spritpreise nach dem Ende des Tankrabatts weiter beobachten. Der gilt ja nur noch heute. Unternehmen dürften die Situation nicht dazu nutzen, Preiserhöhungen vorzunehmen, die sich sachlich nicht rechtfertigen ließen, so Kartellamtschef Mund. Der Tankstellenverband BFT erwartet, dass die Spritpreise ab morgen steigen. Laut ADAC machen sie das schon seit heute. Wer in den USA geboren wird, erhält automatisch die US-Staatsbürgerschaft. So war das bisher und so bleibt es auch, hat der Supreme Court, also das oberste US-Gericht, entschieden. Damit kassiert US-Präsident Trump eine Niederlage in der Sache. Er wollte das Geburtsrecht per Anordnung massiv einschränken. Deutschland steht unter Druck. Die Gegner der freiheitlich-demokratischen Grundordnung kommen von außen und von innen. Das hat Innenminister Dobrindt bei der Vorstellung des Verfassungsschutzberichts gesagt.
2: Ausländische Aktivitäten in Deutschland, sie steigen. Mitteilungen und Erkenntnisse von Anschlagsvorbereitungen, sie steigen. Zahlen gewaltbereiter Extremisten steigen.
1: Das extremistische Potenzial von rechts und links wird größer, heißt es in dem Bericht. Der Rechtsextremismus bleibe die größte Bedrohung für die Demokratie, so Dobrindt. München ruft zum Wassersparen auf. Wegen anhaltender Hitze und gestiegenem Verbrauch hat die Stadt Notmaßnahmen beschlossen. 10 besonders wasserintensive Zierbrunnen werden abgeschaltet, weitere 56 laufen kürzer. Die Münchner sollen außerdem auf Gartenbewässerung, Poolbefüllung und Autowaschen verzichten. Die Trinkwasserversorgung ist laut Oberbürgermeister Krause aber gesichert. Bleibt Julian Nagelsmann Fußball-Bundestrainer? Die Entscheidung darüber wird der DFB wohl erst nach der Rückkehr der Mannschaft nach Deutschland verkünden. DFB-Präsident Neuendorf kündigte an, in den kommenden Tagen werde eine Aufarbeitung stattfinden. Man könne nicht zur Tagesordnung übergehen. Nagelsmann selbst hatte nach dem WM-Aus gegen Paraguay gesagt, er werde nicht zurücktreten.
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3: Mit Diana Weber. Am Bezirksklinikum Obermain in Kurzenberg wurden heute die klinischen Fachbereiche Pneumologie und Rheumatologie geschlossen. Grund ist die Krankenhausreform. Das medizinische Versorgungszentrum mit Rheumatologie und Pneumologie bleibt aber weiterhin am Standort. Künftig soll der Schwerpunkt des Bezirksklinikums auf Psychiatrie und Psychotherapie liegen. Parallel laufen in Kurzenberg die Bauarbeiten für den neuen Klinikkomplex weiter. Die Modernisierung kostet rund 140 Millionen Euro und soll 2028 abgeschlossen sein. Mehr Nachrichten aus der Region gibt's wieder um 6:30.
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4: Ja, dieser Dienstag verabschiedet sich weiterhin mit schwül, dampfiger Luft. Vereinzelt kann es zum Abend und auch in der Nacht Schauer oder auch Gewitter geben. Und dann starten wir in den Juli, morgen am Mittwoch. Zunächst mit schauerartigem Regen, dann zum Nachmittag hin öfter die Sonne bei bis zu 24 Grad. Und die Radio Bamberg Aussichten für Bamberg, Forchheim und die Region. Donnerstag und Freitag dann wieder deutlich sonniger. Es kommt auffrischender Wind dazu. Das Ganze hier auch bei Höchstwerten von um die 26 Grad.
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4: Um kurz nach 6 hier nochmal der Hinweis, die Ortsdurchfahrt Reckendorf an der B279 ist wegen Bauarbeiten komplett gesperrt. Das Ganze noch eine geraume Zeit. Umleitungen sind hier allerdings ausgeschildert. Dann haben wir noch Blitzer. Amlingstadt, Ortseingang aus Strullendorf kommend. Und Auffahrt A73 Bamberg Süd Richtung Nürnberg. Auch da Fuß vom Gas. Kommt gut und sicher ans Ziel an diesem Dienstagabend.
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4: Starten wir rein in die letzte gemeinsame Stunde Feierabendshow für diesen Dienstag, 30. Juni. Wir freuen uns in dieser halben Stunde auf Marie, denn die erklärt uns die Welt so aus ihren Augen, wenn es heißt, Marleen fragt, Kinder antworten. Vorher 3 am Stück. Los geht's mit Alvaro Soler und La Cintura. Sommer.

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1: Hallo, ich bin die Marie und ich bin 5 Jahre alt.
2: Marie, was machst du denn am liebsten im Kindergarten?
1: Mit meinen Freunden spielen.
2: Und was spielt ihr da am liebsten?
1: Im Bewegungsraum spielen.
2: Und was macht ihr immer im Bewegungsraum?
1: Mit Pferden und so spielen.
2: Was macht dich denn ganz besonders glücklich?
1: Mein Geburtstag.
2: Was ist das Tolle am Geburtstag?
1: Weil man da so viele Geschenke kriegt.
2: Was meinst du denn, warum haben wir Haare?
1: Damit wir nicht frieren.
2: Wenn du eine Superkraft haben könntest, welche wäre das?
1: Ich würde gerne Wind erzeugen können.
2: Das ist eine coole Superkraft. Was findest du denn ganz besonders lustig?
1: Wenn mich jemand zum Lachen bringt.
2: Was meinst du denn, wo geht die Sonne hin, wenn es Nacht ist?
1: Die Sonne versteckt sich in der Nacht.
2: Wer kann denn daheim am allerbesten kochen?
1: Die Mama.
2: Und was kocht die Mama am besten?
1: Die kocht am besten Käsesoße.
2: Wenn du einen Wunsch frei hättest, egal was, was würdest du dir wünschen?
1: Ich würde mir eine Fee wünschen.
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0: Darüber. Es ist ein starkes Zeichen für gelebte Inklusion aus der Region. Die Gärtnerei Böhmerwiese aus Bamberg ist mit dem Bayerischen Inklusionspreis Joberfolg 2026 ausgezeichnet worden.
1: Der Preis wird vom Bayerischen Sozialministerium gemeinsam mit dem Beauftragten der Staatsregierung für die Belange von Menschen mit Behinderung vergeben. Er würdigt Arbeitgeber, die Menschen mit Behinderung erfolgreich in ihrem Arbeitsalltag einbinden und damit dann auch zeigen, wie Inklusion konkret funktionieren kann. Die Gärtnerei Böhmerwiese hat dabei einen Ehrenpreis erhalten. Sie gilt nach Angaben der Verantwortlichen als gutes Beispiel dafür, wie Menschen mit und ohne Behinderung selbstverständlich zusammenarbeiten. Anna Blender, Radio Bamberg, Nachrichtenredaktion.
0: Der Bayerische Behindertenbeauftragte und das Sozialministerium verleihen den Preis bereits seit 2005. Damit werden Arbeitgeber in Bayern ausgezeichnet, die Inklusion im Arbeitsleben vorbildlich umsetzen und das Miteinander im Berufsalltag stärken. Die Wirtschaft in der Region Bamberg schwächelt spürbar. Das zeigt die aktuelle Konjunkturumfrage der IHK für Oberfranken. Der Konjunkturklimaindex fällt um 22 Punkte auf 78 und liegt damit klar unter der Wachstumsschwelle von 100. Viele Unternehmen bewerten ihre Lage schlechter als noch zu Jahresbeginn. Auch bei Aufträgen und Auslastung melden zahlreiche Betriebe Rückgänge. IHK-Gremiumsvorsitzender Herbert Grimmer spricht von einem deutlichen Warnsignal. Gründe seien unter anderem hohe Kosten, Bürokratie und eine schwache Nachfrage. Auch der Blick in die Zukunft fällt eher pessimistisch aus. Viele Firmen rechnen mit einer schlechteren Geschäftsentwicklung, nur wenige erwarten eine Verbesserung. In Bamberg werden weiter Schulweghelfer gesucht. Die Stadt macht jetzt auf das Ehrenamt aufmerksam. Aktuell sind dort rund 280 Helfer im Einsatz, um Kinder vor und nach dem Unterricht sicher über die Straße zu bringen. Nach Angaben der Stadt gab es an den gesicherten Übergängen seit Einführung des Dienstes keinen Unfall. Gesucht werden jetzt Ehrenamtliche, die morgens vor Schulbeginn und oder mittags nach Unterrichtsende jeweils etwa eine halbe Stunde Zeit haben. Eine Schulung übernimmt die Polizei. Interessierte können sich bei der Polizei Bamberg melden.
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0: Das Bundeskartellamt will die Spritpreise nach dem Ende des Tankrabatts weiter beobachten. Der gilt nur noch heute. Unternehmen dürften die Situation nicht dazu nutzen, Preiserhöhungen vorzunehmen, die sich sachlich nicht rechtfertigen ließen, so Kartellamtschef Mund. Der Tankstellenverband BFT erwartet, dass die Spritpreise ab morgen steigen. Laut ADAC machen sie das schon seit heute. Wer in den USA geboren wird, erhält automatisch die US-Staatsbürgerschaft. So war das bisher und so bleibt es auch, hat der Supreme Court, also das oberste US-Gericht, entschieden. Damit kassiert US-Präsident Trump eine Niederlage in der Sache. Er wollte das Geburtsrecht per Anordnung massiv einschränken. 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
3: Ja, dieser Dienstag verabschiedet sich weiterhin mit schwül, dampfiger Luft. Vereinzelt kann es zum Abend und auch in der Nacht Schauer oder auch Gewitter geben. Und dann starten wir in den Juli, morgen am Mittwoch. Zunächst mit schauerartigem Regen, dann zum Nachmittag hin öfter die Sonne bei bis zu 24 Grad. Und die Radio Bamberg Aussichten für Bamberg, Forchheim und die Region. Donnerstag und Freitag dann wieder deutlich sonniger. Es kommt auffrischender Wind dazu. Das Ganze hier auch bei Höchstwerten von um die 26 Grad.
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0: Lucas Graham und Love Someone, das ist Radio Bamberg am Dienstagabend. Gleich Herz aus Glas von der Münchner Freiheit im Live-Sommer. Wer selbst damit zu kämpfen hat, jemanden in seinem Umfeld hat oder sich grundsätzlich mal drüber informieren möchte, der ist am Donnerstag, also übermorgen, im Klinikum Bruderwald genau richtig. Hier dreht sich ab 18 Uhr alles um Lymphknoten, innovative OP-Techniken bei gynäkologischen Brustkrebserkrankungen, gynäkologische Tumore und mehr. Außerdem gibt's neben einem Vortrag zu den Themen auch eine anschließende Talkrunde mit den Chefärzten persönlich. Das Ganze übermorgen am Donnerstag ab 18 Uhr im Klinikum am Bruderwald.
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Das ist euer Dienstagabend, der 29. Juni 2026. Wir haben kurz vor 19 Uhr. Das heißt, das war's mit der Feierabendshow für heute. Ich bin Andi Eller, sagt tschüss. Wünsche euch jetzt einen entspannten Abend. Genießt das Wetter vielleicht auf dem Keller oder sonst wo. Und dann hören wir uns morgen wieder pünktlich ab 15 Uhr hier auf eurem Lieblingssender Radio Bamberg. Bis dahin, ciao.

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9: Ich bin Fabian Schaffer. Ab morgen ist er Geschichte, der Tankrabatt. Und die Spritpreise

0: ihn bereits spürbar an. Laut ADAC kostete ein Liter Diesel am Mittag im bundesweiten Schnitt 3,5 Cent mehr als am Vortag. Super E10 verteuerte sich um 3,3 Cent. Der Automobilclub hält den Anstieg angesichts sinkender Ölpreise für nicht gerechtfertigt und vermutet, dass Mineralölkonzerne die höhere Energiesteuer jetzt schon einpreisen. Das Bundeskartellamt kündigte eine genaue Prüfung an. Von rechts außen bis ganz links, die Zahl der Extremisten in Deutschland ist weiter angestiegen. Das zeigt der neue Verfassungsschutzbericht für das vergangene Jahr, den Bundesinnenminister Dobrindt vorgestellt hat.
1: Was dabei besonders auch bedrohlich ist, dass sich diese Szene ständig verjüngt, stärker vernetzt und aktionsorientierter ist.
0: Die größte Bedrohung gehe weiterhin von Rechtsextremisten aus. Die Zunahme linksextremer Gewalt, etwa auf kritische Infrastruktur, sei zugleich ein ernstes Warnsignal für den Rechtsstaat, so Dobrindt. Nach den tödlichen Schüssen in einer Mutter-Kind-Gruppe in Stade sind weitere Details zum Täter und zu seiner Familie bekannt geworden. Der mutmaßliche Schütze, dessen 3 Monate alte Tochter sich mit ihrer Mutter in der Einrichtung befand, soll das Kind zuvor geschüttelt haben. Das berichtet der Spiegel. Das war demnach Hintergrund eines Sorgerechtsstreits. Der 45-Jährige soll gestern 6 Menschen erschossen haben. Die Grünen im Bayerischen Landtag fordern eine landesweite digitale Karte mit kühlen Orten für Hitzetage. Dem Landesgesundheitsamt liegen bisher nur Daten aus 13 Kommunen vor. Schwaben und die Oberpfalz fehlen komplett. Das Gesundheitsministerium hat eine entsprechende Kartierung aber nicht geplant. Genauso wenig wie Mindeststandards für die bestehenden kühlen Orte, also etwa ein behindertengerechter Zugang, kostenloses Trinkwasser oder eine finanzielle Förderung. Neben der sportlichen Blamage verpasst der Deutsche Fußballbund durch das frühe Aus der Nationalmannschaft bei der WM auch viel Geld. Das Achtelfinale hätte zusätzlich 4 Millionen Dollar gebracht. Nochmal 4 wären für das Viertelfinale draufgekommen. Kleines Trostpflaster, für den Einzug ins 16. Finale gibt's immerhin 11 Millionen Dollar.
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1: 30. Juni 2007. Ich und ich sind neu in den Charts.
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1: Vom selben Stern erscheint auf dem gleichnamigen Album. Im Song geht es um das friedliche und freundliche Miteinander zwischen Menschen, denn egal welche Rasse, Hautfarbe oder welches Alter, wir kommen alle vom selben Ort. Und dieser Ort wird hier als derselbe Stern beschrieben. Der Song hat ein außergewöhnliches Video. Man sieht viele prominente Gesichter im Close-up, die ihre Lippen zu dem Song bewegen. Mit dabei sind unter anderem Olli Dietrich, Udo Lindenberg oder Stefanie Kloos von Silbermond. Dabei wird jedes Gesicht ins nächste geblendet. Auf diese Art und Weise wird klar, so unterschiedlich wir aussehen, im Endeffekt sind wir alle gleich. Vom selben Stern erreicht Platz 3 der deutschen Singlecharts. In den Top 10 hält er sich 19 Wochen und insgesamt kann er sich sogar 66 Wochen, also weit über ein Jahr, in den Charts behaupten.

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3: Ich bin Fabian Schaffer. Ab morgen ist er Geschichte, der Tankrabatt. Und die Spritpreise ziehen bereits spürbar an. Laut ADAC kostete ein Liter Diesel am Mittag im bundesweiten Schnitt 3,5 Cent mehr als am Vortag. Super E10 verteuerte sich um 3,3 Cent. Der Automobilclub hält den Anstieg angesichts sinkender Ölpreise für nicht gerechtfertigt und vermutet, dass Mineralölkonzerne die höhere Energiesteuer jetzt schon einpreisen. Das Bundeskartellamt kündigte eine genaue Prüfung an. Die Grünen im Bayerischen Landtag fordern eine landesweite digitale Karte mit kühlen Orten für Hitzetage. Dem Landesgesundheitsamt liegen bisher nur Daten aus 13 Kommunen vor. Schwaben und die Oberpfalz fehlen.

0: komplett. Das Gesundheitsministerium hat eine entsprechende Kartierung aber nicht geplant. Genauso wenig wie Mindeststandards für die bestehenden kühlen Orte, also etwa ein behindertengerechter Zugang, kostenloses Trinkwasser oder eine finanzielle Förderung.
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8: Ich bin Fabian Schaffer. Bleibt Julian Nagelsmann Fußball-Bundestrainer? Die Entscheidung darüber wird der DFB wohl erst nach der Rückkehr nach Deutschland verkünden. DFB-Präsident Neuendorf bei Welt TV.
9: Wir können nach so einem Turnier nicht einfach zur Tagesordnung übergehen. In den kommenden Tagen, haben wir besprochen, werden wir uns zusammensetzen. Wir werden gemeinsam darüber sprechen, warum es uns nicht gelungen ist, unser Potenzial abzurufen.
8: Nagelsmann selbst hatte nach dem WM-Aus gegen Paraguay gesagt, er werde nicht zurücktreten. Kaufbeuren wird einer von drei Standorten für das neue Raketenabwehrsystem Arrow 3 in Deutschland. Das hat Bayerns Ministerpräsident Söder heute beim Technischen Ausbildungszentrum der Luftwaffe in Kaufbeuren angekündigt. Die Anlage soll 2028

0: 2020 fertig sein. Die Abfangraketen sollen wohl auf dem Fliegerhorst Lager Lechfeld stationiert werden. Arrow 3 kann feindliche Raketen in über 100 Kilometern Höhe zerstören. Der US Supreme Court hat entschieden, dass Bundesstaaten Transmädchen und Frauen vom Frauen- und Mädchensport ausschließen dürfen. Begründet wurde das mit Sicherheit und fairem Wettbewerb. Ein Richter verwies auf körperliche Unterschiede zwischen Männern und Frauen. US-Präsident Trump begrüßte das Urteil als großen Sieg. Der Anstieg der Verbraucherpreise hat sich im Juni weiter abgeschwächt. Die Inflationsrate werde im Vergleich zum Vorjahresmonat voraussichtlich 2,3% betragen, teilte das Statistische Bundesamt mit. Verglichen mit dem Vormonat Mai sank die Teuerungsrate demnach um 0,3%. Die Inflation hatte infolge deutlich gestiegener Energiepreise wegen des Iran-Kriegs zunächst spürbar angezogen. Im Mai sank sie dann aber wieder, auch wegen des Tankrabatts, der jetzt ausläuft. Die Deutsche Bahn muss Wettbewerbern im Fernverkehr künftig mindestens ein Viertel der Kapazitäten auf hochbelasteten Strecken überlassen. Das geht aus einem Beschluss der Bundesnetzagentur hervor. Die Behörde entspricht damit einer zentralen Forderung des italienischen Zugunternehmens Italo, das ab 2028 auf dem deutschen Markt angreifen will. 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
4: Ich bin Fabian Schaffer. Der US Supreme Court hat entschieden, dass Bundesstaaten Transmädchen und Frauen vom Frauen- und Mädchensport ausschließen dürfen. Begründet wurde das mit Sicherheit und fairem Wettbewerb. Ein Richter verwies auf körperliche Unterschiede zwischen Männern und Frauen. US-Präsident Trump begrüßte das Urteil als großen Sieg. Kaufbeuren wird einer von drei Standorten für das neue Raketenabwehrsystem Arrow 3 in Deutschland. Das hat Bayerns Ministerpräsident Söder heute beim Technischen Ausbildungszentrum der Luftwaffe in Kaufbeuren angekündigt. Die Anlage soll 2028 fertig sein. Die Abfangraketen sollen wohl auf dem Fliegerhorst Lager Lechfeld stationiert werden. Arrow 3 kann feindliche Raketen in über 100 Kilometern Höhe zerstören.
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1: Ich bin Fabian Schaffer. Nach dem bitteren WM-Aus für die deutsche Fußballnationalmannschaft hat sich der DFB bislang noch nicht zur Zukunft von Bundestrainer Julian Nagelsmann geäußert. Verbandschef Neuendorf.
2: Wir sind alle sehr enttäuscht. Wir wissen, dieses Abschneiden bei dieser Weltmeisterschaft entspricht nicht den Ansprüchen, die wir uns vor dem Turnier gegeben haben.
1: Und zum Tennis in Wimbledon ist French Open-Sieger Alexander Zverev in die zweite Runde eingezogen. Er bezwang den Belgier Alexander Bloks in 4 Sätzen. Kaufbeuren wird einer von 3 deutschen Standorten für das System Arrow 3 zur Abwehr ballistischer Raketen. Das hat Ministerpräsident Söder angekündigt. Das Arrow-System schließe eine zentrale Fähigkeitslücke, sagte der CSU-Chef bei einem Besuch in Kaufbeuren. Dort wird es bis zur Inbetriebnahme aber noch dauern. Die Anlage in der Nähe der Stadt soll 2028 fertiggestellt sein. US-Präsident Trump hat vor dem obersten Gerichtshof eine Niederlage erlitten. Der Supreme Court erklärte Trumps Anordnung für unrechtmäßig, wonach in den Vereinigten Staaten geborene Kinder nicht mehr automatisch die Staatsbürgerschaft erhalten. Das oberste Gericht hatte zudem im Februar die meisten seiner Zölle für unrechtmäßig erklärt. Nach den tödlichen Schüssen auf 6 Menschen in einer Jugendhilfeeinrichtung in Stade hat das Amtsgericht Haftbefehl gegen den

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1: Ich bin Fabian Schaffer. US-Präsident Trump hat vor dem obersten Gerichtshof eine Niederlage erlitten. Der Supreme Court erklärte Trumps Anordnung für unrechtmäßig, wonach in den Vereinigten Staaten geborene Kinder nicht mehr automatisch die Staatsbürgerschaft erhalten. Das oberste Gericht hatte zudem im Februar die meisten seiner Zölle für unrechtmäßig erklärt. Kaufbeuren wird einer von drei deutschen Standorten für das System Arrow 3 zur Abwehr ballistischer Raketen. Das hat Ministerpräsident Söder angekündigt. Das Arrow-System schließe eine zentrale Fähigkeitslücke, sagte der CSU-Chef bei einem Besuch in Kaufbeuren. Dort wird es bis zur Inbetriebnahme aber noch dauern. Die Anlage in der Nähe der Stadt soll 2028 fertiggestellt sein.
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1: Ich bin Joshua Heise. Der Tankrabatt gilt ja nur noch bis Mitternacht, aber laut ADAC sind die Spritpreise schon am Mittag um bis zu 24 Cent pro Liter nach oben gesprungen, obwohl der Rohölpreis zuletzt gefallen ist. Der ADAC hält den Anstieg für nicht gerechtfertigt und vermutet, dass die Mineralölkonzerne die bevorstehende Steuererhöhung bereits eingepreist haben. Nach den tödlichen Schüssen in einer Jugendhilfeeinrichtung im niedersächsischen Stade sitzt der mutmaßliche Täter in Untersuchungshaft. Das Amtsgericht erließ Haftbefehl wegen des Verdachts des sechsfachen Mordes. Laut Staatsanwaltschaft soll der 45-Jährige während eines Termins zum Sorgerecht für seine 3 Monate alte Tochter plötzlich das Feuer auf Mitarbeiter der Einrichtung und des Jugendamts eröffnet haben. Kaufbeuren wird einer von 3 Standorten für das Raketenabwehrsystem Arrow 3 in Deutschland. Das hat Bayerns Ministerpräsident Söder heute beim Technischen Ausbildungszentrum der Luftwaffe in Kaufbeuren angekündigt. Die Anlage soll 2028 fertig sein. Die Abfangraketen sollen wohl auf dem Fliegerhorst Lagerlechfeld stationiert werden. Arrow 3 kann feindliche Raketen in über 100 Kilometern Höhe zerstören. Altkanzlerin Merkel hat ihr offizielles Porträt für die Galerie im Kanzleramt vorgestellt. Das Gemälde eines deutsch-französischen Künstlers wurde zunächst im Berliner Bode-Museum enthüllt und soll im Oktober als Leihgabe ins Kanzleramt kommen. Das Bild zeigt Merkel im Stehen mit blauem Blazer vor goldbraunem Hintergrund. Bleibt Julian Nagelsmann Fußball-Bundestrainer? Die Entscheidung darüber wird der DFB wohl erst nach der Rückkehr des Teams nach Deutschland verkünden. DFB-Präsident Neuendorf:
2: In den kommenden Tagen haben wir deswegen besprochen, werden wir uns zusammensetzen. Wir werden gemeinsam darüber sprechen, warum es uns nicht gelungen ist, unser Potenzial abzurufen, was durchaus vorhanden ist, warum wir den Erwartungen nicht gerecht geworden sind, die Fußball Deutschland an uns hat, die wir an uns selber haben. Und ich glaube, wir können nach so einem Turnier nicht einfach zur Tagesordnung übergehen.
1: Und zum Tennis. In Wimbledon ist Alexander Zverev nach einem 4-Satz-Sieg gegen den Belgier Alexander Bloks in die 2. Runde eingezogen.
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0: gilt ja nur noch bis Mitternacht, aber laut ADAC sind die Spritpreise schon am Mittag um bis zu 24 Cent pro Liter nach oben gesprungen, obwohl der Rohölpreis zuletzt gefallen ist. Der ADAC hält den Anstieg für nicht gerechtfertigt und vermutet, dass die Mineralölkonzerne die bevorstehende Steuererhöhung bereits eingepreist haben. Kaufbeuren wird einer von drei Standorten für das Raketenabwehrsystem Arrow 3 in Deutschland. Das hat Bayerns Ministerpräsident Söder heute beim Technischen Ausbildungszentrum der Luftwaffe in Kaufbeuren angekündigt. Die Anlage soll 2028 fertig sein. Die Abfangraketen sollen wohl auf dem Fliegerhorst Lagerlechfeld stationiert werden. Arrow 3 kann feindliche Raketen in über 100 Kilometern Höhe zerstören.
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0: Ende des Tankrabatts ziehen die Spritpreise bereits kräftig an. Laut ADAC war Super E10 am Mittag im Schnitt mehr als 20 Cent pro Liter teurer, Diesel sogar 24 Cent. Zoe Tassovali berichtet.
1: Der ADAC hält die aktuellen Preisaufschläge trotzdem für nicht gerechtfertigt. Die Ölpreise seien zuletzt gesunken. Trotzdem hätten die Mineralölkonzerne die höhere Steuer offenbar schon vor dem offiziellen Ende des Tankrabatts eingepreist. Für Mittwochmittag rechnen Experten damit, dass die Spritpreise noch stärker steigen. Das Bundeskartellamt hat angekündigt, überzogene Erhöhungen genau zu prüfen.
0: Schlecht für die Bahn, aber gut für uns. Die Bundesnetzagentur hat entschieden, dass die Deutsche Bahn im Fernverkehr künftig mindestens ein Viertel der Kapazitäten auf hochfrequentierten Strecken an andere Unternehmen vergeben muss. Die Behörde verspricht sich dadurch günstigere Tickets. Vorausgegangen war eine Beschwerde des italienischen Zugunternehmens Italo, das ab 2028 in den deutschen Markt eintreten will. Inmitten der Verzweiflung gibt es in Venezuela immer noch kleine Hoffnungsschimmer. Knapp eine Woche nach den schlimmen Erdbeben werden immer noch Überlebende aus den Trümmern geborgen. Jordanische Helfer bargen etwa ein dreijähriges Kind in der Hauptstadt Caracas. Unterdessen ist die Zahl der Toten auf über 1.900 angestiegen. Tausende werden noch vermisst. Wer in den USA geboren wird, ist Amerikaner. Und das bleibt auch so, hat der Supreme Court entschieden. Grundlage ist die US-Verfassung, in der das Geburtsrecht genauso formuliert ist. US-Präsident Trump hatte per Dekret verfügt, dass die Staatsbürgerschaft nicht anerkannt werden soll, wenn kein Elternteil US-Bürger ist oder einen dauerhaften Aufenthaltstitel hat. Der angeschlagene Agrarkonzern BayWa braucht länger als geplant, um aus der Krise zu kommen. Statt Ende 2028 soll die Sanierung jetzt erst 2030 abgeschlossen sein, teilte das Unternehmen in München mit. Die Gläubigerbanken wollen 700 Millionen Euro Kredite umwandeln, die zwei Großaktionäre ihren Anteil an einen Treuhänder übertragen. Eine neue Sanierungsvereinbarung soll bis Herbst stehen.
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2: Ich bin Joshua Heise. Kurz vor dem Ende des Tankrabatts ziehen die Spritpreise bereits kräftig an. Laut ADAC war Super E10 am Mittag im Schnitt mehr als 20 Cent pro Liter teurer, Diesel sogar 24 Cent. Zoe Tassovali berichtet.
3: Der ADAC hält die aktuellen Preisaufschläge trotzdem für nicht gerechtfertigt. Die Ölpreise seien zuletzt gesunken. Trotzdem hätten die Mineralölkonzerne die höhere Steuer offenbar schon vor dem offiziellen Ende des Tankrabatts eingepreist. Für Mittwochmittag rechnen Experten damit, dass die Spritpreise noch stärker steigen. Das Bundeskartellamt hat angekündigt, überzogene Erhöhungen genau zu prüfen.
2: Der angeschlagene Agrarkonzern BayWa braucht länger als geplant.

0: und um aus der Krise zu kommen. Statt Ende 2028 soll die Sanierung jetzt erst 2030 abgeschlossen sein, teilte das Unternehmen in München mit. Die Gläubigerbanken wollen 700 Millionen Euro Kredite umwandeln, die zwei Großaktionäre ihren Anteil an einen Treuhänder übertragen. Eine neue Sanierungsvereinbarung soll bis Herbst stehen.
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1: Ich bin Joshua Heise. Mit dem Schlag der Uhr um Mitternacht ist der Tankrabatt offiziell Geschichte. Die von der Bundesregierung beschlossene Steuersenkung auf Spritpreise um rund 17 Cent ist abgelaufen. Schon am Mittag hatte sich gezeigt, dass die Tankstellen die Preise ordentlich angehoben haben, trotz zuletzt günstigerer Rohölpreise. Die Union gewinnt beim Thema politische Kompetenz leicht dazu. Das zeigt das aktuelle RTL-NTV-Trendbarometer. Demnach sehen 14% die Union bei der Lösung der Probleme im Land vorne. Die AfD kommt auf 12%. Zoe Tassovali berichtet.
2: Bei der Sonntagsfrage bleibt die AfD trotz leichter Verluste mit 26% klar vorne.

0: Die Union kommt auf 22% und kann ihren kleinen Vorsprung beim Thema politische Kompetenz bisher also nicht in bessere Umfragewerte ummünzen. Auffällig ist außerdem das große Misstrauen vieler Menschen. Mehr als jeder Zweite traut aktuell keiner Partei zu, die Probleme im Land zu lösen.
1: Stehend im leuchtend blauen Blazer, vor goldblauem Hintergrund, aber ohne Raute. So wird Altkanzlerin Merkel in ihrem offiziellen Staatsporträt für die Galerie im Kanzleramt gezeigt. Gemalt hat das Bild der erst 28-jährige Deutsch-Franzose Jérémy Kerrat. Erstmal ist das Gemälde im Berliner Bode-Museum zu sehen. Im Oktober soll es als Leihgabe an Regierungschef Merz für das Kanzleramt übergeben werden. Der US Supreme Court hat die Obergrenze bei der Wahlkampffinanzierung abgeschafft. Die Beschränkung sei unvereinbar mit der Meinungsfreiheit, sagten die vorrangig konservativen Richter zur Begründung. Durch die Lockerung können Parteien und Kandidaten künftig unbegrenzt viel Geld in ihren Wahlkampf pumpen. Kritiker warnen, dass dadurch reiche Geldgeber mehr Einfluss bekommen. Aus Spaß wird Schmerz. Ein Jugendlicher in Augsburg hat sich im Internet bestellte Handschellen anlegen lassen und kam nicht mehr raus. Mit einem Winkelschleifer wollten seine Freunde die Schellen im Keller aufschneiden. Dabei hat er sich leichte Brandverletzungen zugezogen. Am Ende hat die Feuerwehr mit einem Ringentfernungsset geholfen.
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2: Ich bin Joshua Heise. Mit dem Schlag der Uhr um Mitternacht ist der Tankrabatt offiziell Geschichte. Die von der Bundesregierung beschlossene Steuersenkung auf Spritpreise um rund 17 Cent ist abgelaufen. Schon am Mittag hatte sich gezeigt, dass die Tankstellen die Preise ordentlich angehoben haben, trotz zuletzt günstigerer Rohölpreise. Aus Spaß wird Schmerz. Ein Jugendlicher in Augsburg hat sich im Internet bestellte Handschellen anlegen lassen und kam nicht mehr raus. Mit einem Winkelschleifer wollten seine Freunde die Schellen im Keller aufschneiden. Dabei hat er sich leichte Brandverletzungen zugezogen. Am Ende hat die Feuerwehr mit einem Ringentfernungsset geholfen.
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1: Ich bin Joshua Heise. Um Mitternacht ist der Tankrabatt ausgelaufen und das sorgt in der Opposition für Unmut. Die Regierung lasse Millionen Menschen sowie kleine und mittlere Unternehmen im Regen stehen, kritisierte Linken-Fraktionsvorsitzende Reicheneck bei T-Online. Der Grünen-Politiker Al-Wazir fügte hinzu, dass der Tankrabatt schon vor 4 Jahren nicht klug gewesen sei und schlug eine Senkung der Stromsteuer für alle vor. Hat Wirtschaftsministerin Reiche Gastbeiträge in Zeitungen von KI schreiben lassen? Recherchen des Spiegels und des Online-Portals The Pioneer deuten zumindest darauf hin. Reiches Ministerium erklärte, KI sei in der Politik ein alltägliches Werkzeug geworden. Wie viel Reiche selbst geschrieben habe, blieb unbeantwortet. Zuletzt waren Digitalminister Wildberger und Thüringens Ministerpräsident Vogt für den Einsatz von KI in die Kritik geraten. Erneute Klatsche für US-Präsident Trump. Das oberste Gericht hat entschieden, dass das sogenannte Geburtsrecht weiterhin gilt. Tina Eck berichtet.
2: Es war eine von Präsident Trumps wichtigsten Herzensangelegenheiten, das sogenannte Geburtsrecht abzuschaffen. Ein verfassungsmäßig verankertes Gesetz, das Babys, die in den USA geboren werden, automatisch die amerikanische Staatsbürgerschaft zuerkennt. Für Trump ist das eine herbe Niederlage, denn nach seiner Meinung wird diese Regelung von illegalen Einwanderern

0: Wanderern und Asylsuchenden ausgenutzt.
1: Jungen Fans war er vor allem als Gellert Grindelwald im 7. Harry Potter Film bekannt, der älteren Generation als Nazi-General Vogel in Indiana Jones und der letzte Kreuzzug. Der britische Schauspieler Michael Byrne ist tot. Wie britische Medien berichten, starb der 82-Jährige bereits am 20. Juni in seiner Heimatstadt London. Zur Todesursache wurde nichts bekannt. Kaufbeuren wird einer von drei Standorten für das Raketenabwehrsystem Arrow 3 in Deutschland. Das hat Bayerns Ministerpräsident Söder heute beim Technischen Ausbildungszentrum der Luftwaffe in Kaufbeuren angekündigt. Die Anlage soll 2028 fertig sein. Die Abfangraketen sollen wohl auf dem Fliegerhorst Lagerlechfeld stationiert werden. Arrow 3 kann feindliche Raketen in über 100 Kilometern Höhe zerstören.
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1: Ich bin Joshua Heise. Um Mitternacht ist der Tankrabatt ausgelaufen und das sorgt in der Opposition für Unmut. Die Regierung lasse Millionen Menschen sowie kleine und mittlere Unternehmen im Regen stehen, kritisierte linken Fraktionsvorsitzende Reicheneck bei T-Online. Der Grünen-Politiker Al-Wazir fügte hinzu, dass der Tankrabatt schon vor 4 Jahren nicht klug gewesen sei und schlug eine Senkung der Stromsteuer für alle vor. Kaufbeuren wird einer von 3 Standorten für das Raketenabwehrsystem Arrow 3 in Deutschland. Das hat Bayerns Ministerpräsident Söder heute beim Technischen Ausbildungszentrum der Luftwaffe in Kaufbeuren angekündigt. Die Anlage soll 2028 fertig sein. Die Abfangraketen sollen wohl auf dem Fliegerhorst Lagerlechfeld stationiert werden. Arrow 3 kann feindliche Raketen in über 100 Kilometern Höhe zerstören.
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1: Ich bin Joshua Heise. In Berlin geht es heute heiß her. Die Spitzen von Union und SPD wollen ihr Reformpaket finalisieren. Die Eckpunkte: Steuerentlastungen für kleine und mittlere Unternehmen, Arbeitsmarktreformen, Rente, Gesundheit und Pflege. Bevor beraten wird, ist aber noch NATO-Generalsekretär Rütte zu Gast in der Kabinettssitzung. Hier wird es wohl um die Verteidigung gehen. Altkanzlerin Merkel hat ihr offizielles Porträt für die Galerie im Kanzleramt vorgestellt. Das Gemälde eines deutsch-französischen Künstlers wurde zunächst im Berliner Bode-Museum enthüllt und soll im Oktober als Leihgabe ins Kanzleramt kommen. Das Bild zeigt Merkel im Stehen mit blauem Blazer vor goldbraunem Hintergrund. Der US Supreme Court hat entschieden, dass Bundesstaaten Transmädchen und Frauen vom Frauen- und Mädchensport ausschließen dürfen. Begründet wurde das mit Sicherheit und fairem Wettbewerb. Ein Richter verwies auf körperliche Unterschiede zwischen Männern und Frauen. US-Präsident Trump begrüßte das Urteil als großen Sieg. München ruft zum Wassersparen auf. Wegen anhaltender Hitze und gestiegenem Verbrauch hat die Stadt Notmaßnahmen beschlossen. 10 besonders wasserintensive Zierbrunnen werden abgeschaltet, weitere 56 laufen kürzer. Die Münchner sollen außerdem auf Gartenbewässerung, Poolbefüllung und Autowaschen verzichten. Die Trinkwasserversorgung ist laut Oberbürgermeister Krause aber gesichert. Bleibt Julian Nagelsmann Fußball-Bundestrainer? Die Entscheidung darüber wird der DFB wohl erst nach der Rückkehr des Teams nach Deutschland verkünden. DFB-Präsident Neuendorf:
2: In den kommenden Tagen haben wir deswegen besprochen, werden wir uns zusammensetzen. Wir werden gemeinsam darüber sprechen, warum es uns nicht gelungen ist, unser Potenzial abzurufen, was durchaus vorhanden ist, warum wir den Erwartungen nicht gerecht geworden sind, die Fußball-Deutschland an uns hat, die wir an uns selber haben. Und ich glaube, wir können nach so einem Turnier nicht einfach zur Tagesordnung übergehen.
1: Und zum Tennis: In Wimbledon ist Alexander Zverev nach